0: Metern und die untere Findelstätte auf rund 80 Metern nicht befahren. Beide Straßen sind gesperrt. Kommt alle gut und sicher an.
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2: Guten Abend und herzlich willkommen bei Schlaflos in Osnabrück auf Hase Radio. Ich bin Heiko, schön, dass du dabei bist. Egal ob unterwegs, bei der Arbeit oder gemütlich zu Hause. Wir begleiten dich durch die Nacht mit aktuellen Nachrichten und jeder Menge guter Musik. Jetzt wird's klassisch. Glass Tiger mit Don't Forget Me.

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1: Guten Abend, ihr Nachtschwärmer. Die Nacht ist ja die Zeit für Träume, Gedanken und auch natürlich die besten Songs, die unsere Playlist so zu bieten hat. Lasst uns gemeinsam diese besonderen Stunden genießen. Damit sage ich einen guten Abend zusammen. 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
1: Hier ist Emilia. Hallo. Die Leiterin der besetzten Stadt Oleschki warnt vor Gebietsabtretungen an Russland. Ihre Stadt in der Region Cherson sei nach mehr als 4 Jahren Besatzung weitgehend zerstört. Etwa 2000 Menschen litten unter Hunger und fehlender Versorgung. Fluchtwege seien vermint und lebensgefährlich. Unabhängig überprüfen lassen sich die Angaben nicht. Die Behördenchefin sagt, Zugeständnisse hätten Russland bislang nicht zu dauerhaftem Frieden bewegt. In Osnabrück wird Trinkwasser ab dem 1. November deutlich teurer. Nach Berechnungen der Stadtwerke zahlt ein Einpersonenhaushalt künftig rund 40 Euro mehr im Jahr. Beim Eurojackpot sind am Dienstag die Gewinnzahlen 11, 17, 20, 22 und 35 gezogen worden. Die Eurozahlen lauten 4 und 8. Das bestätigen Westlotto und Lotto Hessen. Die Gewinnhöhe richtet sich nach der jeweiligen Gewinnklasse und Quote. Weiter geht's mit dem Wetter, Hanna.
2: Danke, Emilia. Das Wetter in Osnabrück. Aktuell 12 Grad, grauer Himmel und nur ein sanftes Lüftchen. Regen macht Pause. In der Nacht lockern die Wolken auf. Gegen Morgen funkeln öfter Sterne. Heute trocken, meist wolkig, bis 15 Grad. Morgen ebenfalls trocken und wolkenreich bei 17 Grad. Danach bis 19 Grad, mit möglichem leichtem Regen. Die Wolken wollen wohl mitfeiern.
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3: Ein Blick auf den Verkehr in und um Osnabrück. In Osnabrück könnt ihr die Landwehrstraße auf einem Abschnitt von weniger als einem halben Kilometer nicht befahren. Die Straße ist dort gesperrt. In Georgsmarienhütte beachtet bitte 2 weitere Straßensperrungen. Schauenroth ist auf rund 150 Metern gesperrt, die untere Findelstätte auf rund 80 Metern. Kommt alle gut und sicher an euer Ziel.
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4: Guten Abend Osnabrück, hier ist Heiko bei Schlaflos in Osnabrück auf Hase Radio. Schön, dass du noch wach bist, ob unterwegs, bei der Arbeit oder gemütlich zu Hause. Wir begleiten dich mit den wichtigsten Nachrichten aus der Region und natürlich jeder Menge Musik durch die Nacht. Jetzt kommt ein echter Gänsehautmoment. Don't Look Back in Anger von Daniel Robinson.

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1: Hier ist Emilia. Hallo. Die Leiterin der besetzten Stadt Oleschki warnt vor Gebietsabtretungen an Russland. Ihre Stadt in der Region Cherson sei nach mehr als 4 Jahren Besatzung weitgehend zerstört. Etwa 2000 Menschen litten unter Hunger und fehlender Versorgung. Fluchtwege seien vermint und lebensgefährlich. Unabhängig überprüfen lassen sich die Angaben nicht. Die Behördenchefin sagt, Zugeständnisse hätten Russland bislang nicht zu dauerhaftem Frieden bewegt. In Osnabrück wird Trinkwasser ab dem 1. November deutlich teurer. Nach Berechnungen der Stadtwerke zahlt ein Einpersonenhaushalt künftig rund 40 Euro mehr im Jahr. Beim Eurojackpot sind am Dienstag die Gewinnzahlen 11, 17, 20, 22 und 35 gezogen worden. Die Eurozahlen lauten 4 und 8. Das bestätigen Westlotto und Lotto Hessen. Die Gewinnhöhe richtet sich nach der jeweiligen Gewinnklasse und Quote. Weiter geht's mit dem Wetter, Hanna.
2: Danke, Emilia. Das Wetter in Osnabrück. Aktuell 12 Grad, grauer Himmel und nur ein sanftes Lüftchen. Regen macht Pause. In der Nacht lockern die Wolken auf. Gegen Morgen funkeln öfter Sterne. Heute trocken, meist wolkig, bis 15 Grad. Morgen ebenfalls trocken und wolkenreich bei 17 Grad. Danach bis 19 Grad mit möglichem leichtem Regen. Die Wolken wollen wohl mitfeiern.
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3: Ein Blick auf den Verkehr in und um Osnabrück. In Osnabrück könnt ihr die Landwehrstraße auf einem Abschnitt von weniger als einem halben Kilometer nicht befahren. Die Straße ist dort gesperrt. In Georgsmarienhütte ist die Straße Schauenroth auf rund 150 Metern für euch gesperrt, die untere Findelstätte auf rund 80 Metern. Euch allen eine gute und sichere Fahrt.
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4: Guten Abend und willkommen bei Schlaflos in Osnabrück auf Hase Radio. Ich bin Heiko und begleite dich durch die Nacht mit den wichtigsten Nachrichten aus der Region und ganz viel Musik. Mach's dir gemütlich, bleib wach oder lass einfach den Tag langsam ausklingen. Jetzt wird's französisch. Boulevard Désert featuring Tips mit À côté de toi.
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1: Guten Morgen Osnabrück, Kaffee in der Hand, Ohren auf, was gibt's Neues Heiko?
2: Guten Morgen, erstmal eine Nachricht, die beim Aufdrehen des Wasserhahns etwas schwerer im Portemonnaie landen könnte. Ab dem 1. November steigt der Trinkwasserpreis.
1: Wie deutlich reden wir denn da?
2: 1000 Liter kosten künftig 2,38 Euro statt 2,08 Euro. Dazu kommt ein höherer Grundpreis. Für einen Single sind das grob 40 Euro mehr im Jahr, für eine vierköpfige Familie etwa 70.
1: Wasser bleibt also klar, die Rechnung wird etwas trüber.
2: So kann man es sagen. Die Stadtwerke begründen das mit höheren Betriebs- und Investitionskosten. Geplant sind unter anderem größere Speicher und ein neues Wasserwerk, damit die Versorgung auch bei Trockenheit stabil bleibt.
1: Wechseln wir vom teureren Nass zur Dunkelheit am Wasser. Am Haasufer beim Herrenteichswall sind die Kugellampen verschwunden. Was steckt dahinter?
2: Der untere Weg direkt an der Hase bleibt künftig unbeleuchtet. Die alten Leuchten aus den 70er Jahren wurden entfernt. Licht gibt es nur noch auf dem oberen Weg, dort mit LED-Lampen und Bewegungsmeldern.
1: Das Licht läuft also mit den Spaziergängern mit?
2: Genau, wie eine kleine Lichtperlenkette. Das spart Strom und schützt Wasserfledermäuse, die dauerhaftes Licht nicht besonders charmant finden. Wer unten am Ufer unterwegs ist, sollte nach Einbruch der Dunkelheit also lieber den helleren Weg wählen.
1: Mehr Hintergründe zu diesen Themen und weitere Nachrichten aus Osnabrück findet ihr auf hasepost.de. Zum Schluss noch ein Blick auf den Euro-Jackpot. Welche Zahlen wurden gezogen?
2: Die Hauptzahlen lauten 11, 17, 20, 22 und 35. Die Euro-Zahlen sind 4 und 8. Bitte prüft eure Tipps nur über die offiziellen Stellen. Und denkt daran, Glücksspiel kann süchtig machen.
1: Damit wünschen wir euch einen hellen Morgen, auch ohne Kugellampen. 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

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Ich habe den perfekten Soundtrack für die späten Stunden. Kommt damit gut durch die Nacht mit uns. 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
1: Emilia am Mikrofon. Hallo. Kriege und Konflikte verschärfen den weltweiten Hunger. Laut Welthungerindex sind rund 645 Millionen Menschen unterernährt. Besonders betroffen sind Subsahara-Afrika und Südasien. Die Welthungerhilfe fordert, Ernährungssicherheit stärker in die internationale Sicherheitspolitik einzubinden. Konflikte stören Märkte und Lieferketten, treiben Lebensmittelpreise und erschweren Hilfe. Das UN-Ziel, den Hunger bis 2030 zu beenden, ist kaum noch erreichbar. Beim Eurojackpot sind am Dienstag die Gewinnzahlen 11, 17, 20, 22 und 35 gezogen worden. Die Eurozahlen lauten 4 und 8. Das bestätigen Westlotto und Lotto Hessen. Die Gewinnhöhe richtet sich nach der jeweiligen Gewinnklasse und Quote. In Osnabrück wird Trinkwasser ab dem 1. November deutlich teurer. Nach Berechnungen der Stadtwerke zahlt ein Einpersonenhaushalt künftig rund 40 Euro mehr im Jahr. Das waren die Nachrichten. Hanna, wie wird das Wetter?
2: Danke, Emilia. Das Wetter in Osnabrück. Aktuell 11 Grad, meist klar und nur leicht windig. Später ziehen zeitweise mehr Wolken auf, danach wird es wieder freundlicher. Heute bleibt es trocken, maximal 15 Grad. Morgen überwiegend bewölkt und bis 17 Grad. Übermorgen milder mit bis zu 19 Grad. Einzelne leichte Schauer sind möglich.
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3: Ein Blick auf den Verkehr in und um Osnabrück. In Osnabrück müsst ihr auf der Landwehrstraße eine Sperrung auf rund 350 Metern beachten. In Georgsmarienhütte sind für euch die Straße Schauenroth auf rund 150 Metern und die untere Findelstätte auf rund 80 Metern gesperrt. Kommt gut und sicher an euer Ziel.
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4: Guten Morgen, Osnabrück und Umgebung. Schön, dass du so früh mit Hase Radio in den Tag startest. Es ist kurz nach 5. Wir begleiten dich mit den wichtigsten Nachrichten aus aller Welt, aktuellen Meldungen aus der Region und natürlich jeder Menge Musik. Jetzt wird's tanzbar. Indila und Bennett mit Dernière Danse im Techno-Mix.

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1: Hier ist Hans mit den wichtigsten Meldungen aus unserer Region. In Osnabrück steigt der Trinkwasserpreis ab dem 1. November deutlich. Ein Singlehaushalt zahlt laut Stadtwerken künftig rund 40 Euro mehr pro Jahr. Für eine vierköpfige Familie fallen voraussichtlich höhere Mehrkosten an. Die offiziellen Gewinnzahlen der Eurojackpot-Ziehung vom Dienstag, 13. Oktober 2026 stehen fest. 11, 17, 20, 22 und 35. Die Eurozahlen lauten 4 und 8. Informationen zu Gewinnklassen, Quoten und möglichen Auszahlungen werden nach Abschluss der Auswertung bekannt gegeben. Bitte prüfen Sie Ihren Spielschein anhand der offiziellen Angaben des Veranstalters. Der Zoo Osnabrück ist heute kostenlos geöffnet. Die Aktion Niedersachsen for Free von Antenne Niedersachsen ermöglicht Besucherinnen und Besuchern während der Herbstferien freien Eintritt ab 9 Uhr. Das

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Hallo und guten Morgen, meine lieben Zuhörer. Es ist mir ein Privileg, diesen Morgen hier mit euch zu teilen. Und vielleicht nehmen wir uns jetzt einfach mal so 2-3 Minuten Zeit, um wirklich tief durchzuatmen und auch den neuen Tag willkommen zu heißen. Und wie geht das besser als mit Musik? Deswegen gibt's hier jetzt vielleicht eure Hymne für den Tag.

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1: Emilia am Mikrofon. Hallo. Kriege und Konflikte verschärfen den weltweiten Hunger. Laut Welthungerindex sind rund 645 Millionen Menschen unterernährt. Besonders betroffen sind Subsahara-Afrika und Südasien. Die Welthungerhilfe fordert, Ernährungssicherheit stärker in die internationale Sicherheitspolitik einzubinden. Konflikte stören Märkte und Lieferketten, treiben Lebensmittelpreise und erschweren Hilfe. Das UN-Ziel, den Hunger bis 2030 zu beenden, ist kaum noch erreichbar. Beim Euro-Jackpot sind am Dienstag die Gewinnzahlen 11, 17, 20, 22 und 35 gezogen worden. Die Euro-Zahlen lauten 4 und 8. Das bestätigen Westlotto und Lotto Hessen. Die Gewinnhöhe richtet sich nach der jeweiligen Gewinnklasse und Quote. In Osnabrück wird Trinkwasser ab dem 1. November deutlich teurer. Nach Berechnungen der Stadtwerke zahlt ein Einpersonenhaushalt künftig rund 40 Euro mehr im Jahr. Das waren die Nachrichten. Hanna, wie wird das Wetter?
2: Danke, Emilia. Das Wetter in Osnabrück. Aktuell 11 Grad, meist klar und nur leicht windig. Später ziehen zeitweise mehr Wolken auf, danach wird es wieder freundlicher. Heute bleibt es trocken, maximal 15 Grad. Morgen überwiegend bewölkt und bis 17 Grad. Übermorgen milder mit bis zu 19 Grad. Einzelne leichte Schauer sind möglich.
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3: Schauen wir uns den Verkehr in und um Osnabrück an. In Osnabrück könnt ihr die Landwehrstraße auf rund 350 Metern nicht befahren. Sie ist vollständig gesperrt. In Georgsmarienhütte müsst ihr ebenfalls zwei vollständige Sperrungen beachten. Schauenroth auf rund 150 Metern und die untere Findelstätte auf rund 80 Metern. Kommt gut und sicher an euer Ziel.
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4: Guten Morgen, Osnabrück und die Region. Schön, dass du mit Hase Radio in den Tag startest. Gleich gibt's die wichtigsten Nachrichten aus aller Welt und natürlich das, was bei uns vor Ort zählt. Jetzt aber erstmal ein echter Dance-Hit für deinen Morgen. Beautiful People von David Guetta und Sia. Viel Spaß!

Ich frage mich auch jeden Morgen, wenn der Wecker klingelt, warum kann der Tag nicht warten, bis ich ausgeschlafen habe, hm? Naja, nützt ja nix. Also, Radio läuft bei euch schon, das finde ich gut. Jetzt noch Fenster auf und Luft reinlassen. Oder seid ihr eventuell schon unterwegs? Wie dem auch sei, mit folgendem Track versüße ich euch jetzt sicherlich erstmal die nächsten Stunden des Tages. Guten Morgen zusammen.

0: Der Tag ist noch relativ frisch, wenn ich so auf die Uhr schaue und damit allen zusammen nochmal einen richtig guten Morgen. Gut ist er auf jeden Fall, denn es riecht förmlich nach einem Tag, der gute Laune bringt. Und solange man noch riechen kann, kann es ja gar nicht so schlimm sein, oder? Also, mit einem Lächeln durch den Tag und passend dazu ist vielleicht jetzt dieser Hit hier.
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Ganz genau so ist es. Schönen guten Morgen zusammen. Es ist wieder soweit. Ein ganz neuer Tag bricht an. Und deshalb, wenn es gestern nicht ganz so rund lief bei euch, vergesst einfach den gestrigen Tag, denn heute haben wir die Chance, alles noch besser zu machen. Wir starten jetzt mit einem Song, der euch garantiert ein Lächeln ins Gesicht zaubert.

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1: Guten Morgen, Osnabrück. Kaffee in der Hand, Ohren auf. Was gibt's Neues, Heiko?
2: Guten Morgen. Erstmal eine Nachricht, die beim Aufdrehen des Wasserhahns etwas schwerer im Portemonnaie landen könnte. Ab dem 1. November steigt der Trinkwasserpreis.
1: Wie deutlich reden wir denn da?
2: 1000 Liter kosten künftig 2,38 Euro statt 2,08 Euro. Dazu kommt ein höherer Grundpreis. Für einen Single sind das grob 40 Euro mehr im Jahr, für eine vierköpfige Familie etwa 70.
1: Wasser bleibt also klar, die Rechnung wird etwas trüber.
2: So kann man es sagen. Die Stadtwerke begründen das mit höheren Betriebs- und Investitionskosten. Geplant sind unter anderem größere Speicher und ein neues Wasserwerk, damit die Versorgung auch bei Trockenheit stabil bleibt.
1: Wechseln wir vom teureren Nass zur Dunkelheit am Wasser. Am Haasufer beim Herrenteichswall sind die Kugellampen verschwunden. Was steckt dahinter?
2: Der untere Weg direkt an der Hase bleibt künftig unbeleuchtet. Die alten Leuchten aus den 70er Jahren wurden entfernt. Licht gibt es nur noch auf dem oberen Weg, dort mit LED-Lampen und Bewegungsmeldern.
1: Das Licht läuft also mit den Spaziergängern mit?
2: Genau, wie eine kleine Lichtperlenkette. Das spart Strom und schützt Wasserfledermäuse, die dauerhaftes Licht nicht besonders charmant finden. Wer unten am Ufer unterwegs ist, sollte nach Einbruch der Dunkelheit also lieber den helleren Weg wählen.
1: Mehr Hintergründe zu diesen Themen und weitere Nachrichten aus Osnabrück findet ihr auf hasepost.de. Zum Schluss noch ein Blick auf den Euro-Jackpot. Welche Zahlen wurden gezogen?
2: Die Hauptzahlen lauten 11, 17, 20, 22 und 35. Die Euro-Zahlen sind 4 und 8. Bitte prüft eure Tipps nur über die offiziellen Stellen. Und denkt daran, Glücksspiel kann süchtig machen.
1: Damit wünschen wir euch einen hellen Morgen, auch ohne Kugellampen. Noch mehr aktuelle Meldungen aus Osnabrück gibt es jederzeit auf hasepost.de.
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1: Hier ist Hans am Mikrofon mit den lokalen Nachrichten. In Osnabrück steigt der Trinkwasserpreis ab dem 1. November deutlich. Ein Singlehaushalt zahlt laut Stadtwerken künftig rund 40 Euro mehr pro Jahr. Für eine vierköpfige Familie fallen voraussichtlich höhere Mehrkosten an. Die offiziellen Gewinnzahlen der Eurojackpot-Ziehung vom Dienstag, 13. Oktober 2026 stehen fest. 11, 17, 20, 22 und 35. Die Eurozahlen lauten 4 und 8. Informationen zu Gewinnklassen, Quoten und möglichen Auszahlungen werden nach Abschluss der Auswertung bekannt gegeben. Bitte prüfen Sie Ihren Spielschein anhand der offiziellen Angaben des Veranstalters. Der Zoo Osnabrück ist heute kostenlos geöffnet. Die Aktion Niedersachsen for Free von Antenne Niedersachsen ermöglicht Besucherinnen und Besuchern während der Herbstferien freien Eintritt ab 9 Uhr. Damit

Day in Rock History. Mit Tore Laufenberg. Am 14.10.2003 wurde ausgerechnet bei Ozzy Osbourne die nächste Europatour auf Halt gesetzt. Der frühere Black Sabbath-Sänger ließ in Boston medizinische Tests machen. Seit ungefähr 3 Wochen war er dort, weil ein Tremor in den vergangenen 2 Jahren deutlich schlimmer geworden war. Die Meldung sprach von Parkinson-ähnlichen Symptomen, nicht von einer gesicherten Parkinson-Diagnose. Die Ärzte suchten noch nach Antworten und passten seine Behandlung an. Auch Sharon Osbourne, seine Frau und Managerin, war eng in diese schwierige Zeit eingebunden. Für den Herbst war eine Tour durch Europa geplant, nun musste sie warten. Das war ein ungewohnt nüchterner Moment in der Geschichte des selbsternannten Prince of Darkness. Keine Bühnenfigur, kein Mythos, sondern ein Musiker, dessen Körper den Terminplan bestimmte. Später berichtete Ozzy, dass damals auch seine Sprache litt und er stotterte. Die medizinische Lage blieb zunächst kompliziert, unter anderem wegen der vielen Medikamente und seiner langen Vorgeschichte mit Alkohol und Drogen. Die Untersuchung von 2003 war also kein Schlussstrich und noch keine klare Antwort. Aber sie markierte sichtbar, wie eine neurologische Erkrankung in das Leben eines der prägendsten Heavy-Metal-Sänger hineinspielte. Und wenn es um Ozzy geht, führt von dieser ernsten Nachricht kein gerader Weg zurück auf die Schienen, eher einer mitten hinein in den Wahnsinn. Hier kommt Crazy Train.

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1: Emilia am Mikrofon. Hallo. Kriege und Konflikte verschärfen den weltweiten Hunger. Laut Welthungerindex sind rund 645 Millionen Menschen unterernährt. Besonders betroffen sind Subsahara-Afrika und Südasien. Die Welthungerhilfe fordert, Ernährungssicherheit stärker in die internationale Sicherheitspolitik einzubinden. Konflikte stören Märkte und Lieferketten, treiben Lebensmittelpreise und erschweren Hilfe. Das UN-Ziel, den Hunger bis 2030 zu beenden, ist kaum noch erreichbar. Beim Eurojackpot sind am Dienstag die Gewinnzahlen 11, 17, 20, 22 und 35 gezogen worden. Die Eurozahlen lauten 4 und 8. Das bestätigen Westlotto und Lotto Hessen. Die Gewinnhöhe richtet sich nach der jeweiligen Gewinnklasse und Quote. In Osnabrück wird Trinkwasser ab dem 1. November deutlich teurer. Nach Berechnungen der Stadtwerke zahlt ein Einpersonenhaushalt künftig rund 40 Euro mehr im Jahr. Das waren die Nachrichten. Hanna, wie wird das Wetter?
2: Danke, Emilia. Das Wetter in Osnabrück. Aktuell 11 Grad, meist klar und nur leicht windig. Später ziehen zeitweise mehr Wolken auf, danach wird es wieder freundlicher. Heute bleibt es trocken, maximal 15 Grad. Morgen überwiegend bewölkt und bis 17 Grad. Übermorgen milder mit bis zu 19 Grad. Einzelne leichte Schauer sind möglich.
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3: Die Verkehrsnachrichten rund um Osnabrück. In Osnabrück könnt ihr die Landwehrstraße auf weniger als einem halben Kilometer nicht befahren. Die Straße ist gesperrt. Auch der Hasewinkel ist auf rund 50 Metern gesperrt. In Georgsmarienhütte müsst ihr die untere Findelstätte meiden. Sie ist auf knapp 100 Metern ebenfalls gesperrt. Kommt alle sicher und gut an euer Ziel.
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4: Guten Morgen Osnabrück und die ganze Region. Schön, dass du mit Hase Radio in den Tag startest. Gleich halten wir dich mit den wichtigsten Nachrichten aus aller Welt und von hier vor deiner Haustür auf dem Laufenden. Jetzt gibt's erstmal gute Laune und frische Beats. Caribou von With You. Viel Spaß damit.

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Reality. Dunkle Geheimnisse läuft im Cinema Arthouse in Osnabrück um 13.30 Uhr, 16 Uhr, 17.15 Uhr, 18 Uhr und 20.40 Uhr. Dakota Johnson spielt die Autorin Loan Ashley, die eine Erfolgsreihe für die schwer verunglückte Verity Crawford beenden soll. Im Haus der Familie findet sie ein unveröffentlichtes Manuskript, das die Vergangenheit in ein anderes Licht rückt. Forgotten Island startet im Cinema Arthouse in Osnabrück um 16 Uhr, 16.20 Uhr, 18.50 Uhr und 20.20 Uhr. Die besten Freundinnen Joe und Racer landen auf der geheimnisvollen Insel Nakali, voller Musik, Magie und ungewöhnlicher Wesen. Für den Heimweg könnten sie ihre Erinnerungen opfern müssen. The Social Reckoning läuft im Cinema Arthouse in Osnabrück um 15.45 Uhr, 18 Uhr und 20.30 Uhr. Aaron Sorkin erzählt von Whistleblowerin Frances Haugen und Reporter Jeff Horwitz, deren Enthüllungen ein Unternehmen unter Druck setzen.

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1: Hier ist Hans mit den aktuellen Meldungen aus der Region. Willkommen zu den Lokalnachrichten. In Osnabrück steigt der Trinkwasserpreis ab dem 1. November deutlich. Ein Singlehaushalt zahlt laut Stadtwerken künftig rund 40 Euro mehr pro Jahr. Für eine vierköpfige Familie fallen voraussichtlich höhere Mehrkosten an. Die offiziellen Gewinnzahlen der Euro-Jackpot-Ziehung vom Dienstag, 13. Oktober 2026 stehen fest. 11, 17, 20, 22 und 35. Die Euro-Zahlen lauten 4 und 8. Informationen zu Gewinnklassen, Quoten und möglichen Auszahlungen werden nach Abschluss der Auswertung bekannt gegeben. Bitte prüfen Sie Ihren Spielschein anhand der offiziellen Angaben des Veranstalters. Der Zoo Osnabrück ist heute kostenlos geöffnet. Die Aktion Niedersachsen for Free von Antenne Niedersachsen ermöglicht Besucherinnen und Besuchern während der Herbstferien freien Eintritt ab 9 Uhr. Das waren die aktuellen Meldungen aus unserer Region.

0: Wenn draußen die Sonne aufgeht und die Vögel zwitschern, dann ist es irgendwie Zeit für die Morningshow im Radio. Und hey, die läuft gerade hier in deinem Lieblingssender. Also hi und hallo, einen schönen guten Morgen. Ich bin Sven. Ja, früh aufstehen ist zwar irgendwie der Schritt in die falsche Richtung, aber irgendwie ja trotzdem notwendig. Und damit ihr jetzt besser in den Tag starten könnt, hier einer meiner absoluten Lieblingssongs.
1: Die

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1: Emilia am Mikrofon. Hallo. Kriege und Konflikte verschärfen den weltweiten Hunger. Laut Welthungerindex sind rund 645 Millionen Menschen unterernährt. Besonders betroffen sind Subsahara-Afrika und Südasien. Die Welthungerhilfe fordert, Ernährungssicherheit stärker in die internationale Sicherheitspolitik einzubinden. Konflikte stören Märkte und Lieferketten, treiben Lebensmittelpreise und erschweren Hilfe. Das UN-Ziel, den Hunger bis 2030 zu beenden, ist kaum noch erreichbar. Beim Euro-Jackpot sind am Dienstag die Gewinnzahlen 11, 17, 20, 22 und 35 gezogen worden. Die Euro-Zahlen lauten 4 und 8. Das bestätigen Westlotto und Lotto Hessen. Die Gewinnhöhe richtet sich nach der jeweiligen Gewinnklasse und Quote. In Osnabrück wird Trinkwasser ab dem 1. November deutlich teurer. Nach Berechnungen der Stadtwerke zahlt ein Einpersonenhaushalt künftig rund 40 Euro mehr im Jahr. Das waren die Nachrichten. Hanna, wie wird das Wetter?
2: Danke, Emilia. Das Wetter in Osnabrück. Aktuell 11 Grad, meist klar und nur leicht windig. Später ziehen zeitweise mehr Wolken auf, danach wird es wieder freundlicher. Heute bleibt es trocken, maximal 15 Grad. Morgen überwiegend bewölkt und bis 17 Grad. Übermorgen milder mit bis zu 19 Grad. Einzelne leichte Schauer sind möglich.
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3: Die Verkehrsnachrichten rund um Osnabrück. In Osnabrück müsst ihr auf der Landwehrstraße auf weniger als einem halben Kilometer mit einer vollständigen Straßensperrung rechnen. Auch der Hasewinkel ist auf rund 50 Metern komplett gesperrt. In Georgsmarienhütte könnt ihr die untere Findelstätte auf rund 75 Metern ebenfalls nicht befahren. Die Straße ist dort vollständig gesperrt. Fahrt vorsichtig und kommt alle gut und sicher an.
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1: Guten Morgen Osnabrück und Umgebung. Schön, dass du mit Hase Radio in den Tag startest. Wir halten dich gleich wieder mit Nachrichten aus aller Welt und natürlich aus unserer Region auf dem Laufenden. Jetzt gibt's aber erstmal Musik für deinen Morgen. Hier ist Gigi Perez mit Sailor Song. Viel Spaß!

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1: Hier ist Hans am Mikrofon mit den lokalen Nachrichten. In Osnabrück steigt der Trinkwasserpreis ab dem 1. November deutlich. Ein Singlehaushalt zahlt laut Stadtwerken künftig rund 40 Euro mehr pro Jahr. Für eine vierköpfige Familie fallen voraussichtlich höhere Mehrkosten an. Die offiziellen Gewinnzahlen der Euro-Jackpot-Ziehung vom Dienstag, 13. Oktober 2026 stehen fest. 11, 17, 20, 22 und 35. Die Euro-Zahlen lauten 4 und 8. Informationen zu Gewinnklassen, Quoten und möglichen Auszahlungen werden nach Abschluss der Auswertung bekannt gegeben. Bitte prüfen Sie Ihren Spielschein anhand der offiziellen Angaben des Veranstalters. Der Zoo Osnabrück ist heute kostenlos geöffnet. Die Aktion Niedersachsen for Free von Antenne Niedersachsen ermöglicht Besucherinnen und Besuchern während der Herbstferien freien Eintritt ab 9 Uhr. Das war

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Und weiter geht die gute Musik. 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

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Morgens bin ich immer tierisch aufgeregt, weil ich einfach so neugierig drauf bin, was dieser Tag wieder für mich bereithält. Ist das bei euch auch so? Ganz egal wie, bereitet euch auf jeden Fall heute bei uns hier im Programm auf eine Mischung vor, die euch durch den Morgen trägt. Egal, ob ihr gerade im Stau steht oder aber schon am Schreibtisch sitzt. Guten Morgen!

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1: Das Neueste. Hier ist Tore. Hallo. Eine russische ballistische Rakete hat nach ukrainischen Angaben ein Heizkraftwerk in Kyiv getroffen. Präsident Selenskyj kritisierte, die Ukraine habe von westlichen Partnern keine rechtzeitige Warnung erhalten. Mindestens 2 Menschen wurden getötet, rund 20 verletzt. Auch ein Wohnhaus wurde getroffen. Der Angriff stellt Trumps Behauptung eines geltenden Waffenstillstands gegen Energieziele in Frage. Beim Eurojackpot sind am Dienstag die Gewinnzahlen 11, 17, 20, 22 und 35 gezogen worden. Die Eurozahlen lauten 4 und 8. Das bestätigen Westlotto und Lotto Hessen. Die Gewinnhöhe richtet sich nach der jeweiligen Gewinnklasse und Quote. In Osnabrück wird Trinkwasser ab dem 1. November deutlich teurer. Nach Berechnungen der Stadtwerke zahlt ein Ein-Personen-Haushalt künftig rund 40 Euro mehr im Jahr. Und jetzt zum Wetter. Hanna?
2: Danke, Tore. Das Wetter in Osnabrück. Heute zunächst sonnig bei 9 Grad. Später ziehen viele Wolken auf. Am Nachmittag ist der Himmel dicht bewölkt. Es bleibt trocken bei bis zu 15 Grad und leichtem Wind. Morgen überwiegend grau, aber trocken bis 17 Grad. Übermorgen etwas milder mit bis zu 18 Grad. Dazu sind einzelne leichte Schauer möglich.
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3: Die Verkehrsnachrichten rund um Osnabrück. In Osnabrück ist die Landwehrstraße auf weniger als einem halben Kilometer gesperrt. Auch den Hasewinkel könnt ihr auf einem Abschnitt von 50 Metern nicht befahren. In Georgsmarienhütte ist die untere Findelstätte auf rund 75 Metern gesperrt. Kommt gut und sicher an euer Ziel.
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4: Guten Morgen Osnabrück und Umgebung. Schön, dass ihr dabei seid. Hier ist Heiko bei Hase Radio. Kurz nach 9. Gleich bekommt ihr den kompakten Überblick. Die wichtigsten Nachrichten aus aller Welt. Dazu das, was bei uns vor der Haustür gerade zählt. Bleibt also dran. Wir ordnen die Themen für euch ein und schauen auf euren Vormittag. Jetzt gibt's erstmal einen Song mit viel Funk und Sommerfeeling. Honey Boy von Purple Disco Machine, Benjamin Ingrosso feat. Nile Rodgers und Shenseea.

Das war Way You Smile von Avian. Viertel nach neun bei Hase Radio. Und Niedersachsen plant einen richtig großen Schritt für die Bahn. 113 neue Akkuzüge für über 2 Milliarden Euro. Ab Ende 2031 sollen sie nach und nach Dieselzüge ersetzen, vor allem auf Strecken ohne Oberleitung. Die Idee? Unter Draht laden die Züge ihre Batterien während der Fahrt, danach geht's emissionsärmer weiter. Das spart den kompletten Ausbau aller Strecken. Los geht's im Weser-Leine-Netz und im Harz-Heidenetz. Mit WLAN, Platz für Fahrräder und barrierefreien Bereichen wird's auch für dich an Bord komfortabler. Gerade auf dem Land kann das eine echte Alternative zum Auto werden. Andere Länder waren zwar schneller, aber besser spät als gar nicht. Und jetzt Beautiful People von David Guetta und Sia.

Das war Touch Me von Estes bei Hase Radio. Und jetzt zu einer Nachricht, die leider sehr ernst ist. Die ukrainische Hauptstadt Kiew ist erneut von russischen ballistischen Raketen getroffen worden. Berichten zufolge kamen die Explosionen unmittelbar nach dem Luftalarm. Mindestens 2 Menschen wurden getötet, mehr als 20 verletzt. Ein Wohnhaus soll in Flammen aufgegangen sein. Außerdem wurde offenbar wichtige Energieinfrastruktur getroffen, darunter ein Heizkraftwerk. Die ukrainische Führung kritisiert, dass es erneut keine rechtzeitige Warnung westlicher Partner gegeben habe. Gerade mit Blick auf den nahenden Winter ist das für die Menschen in Kiew besonders dramatisch. Wir denken an sie. Jetzt geht's musikalisch weiter mit etwas Zuversicht. Don't Worry von Leonie.

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2: Hier ist Hans mit den wichtigsten Meldungen aus unserer Region. In Osnabrück steigt der Trinkwasserpreis ab dem 1. November deutlich. Ein Singlehaushalt zahlt laut Stadtwerken künftig rund 40 Euro mehr pro Jahr. Für eine vierköpfige Familie fallen voraussichtlich höhere Mehrkosten an. Die offiziellen Gewinnzahlen der Euro-Jackpot-Ziehung vom Dienstag, 13. Oktober 2026 stehen fest. 11, 17, 20, 22 und 35. Die Euro-Zahlen lauten 4 und 8. Informationen zu Gewinnklassen, Quoten und möglichen Auszahlungen werden nach Abschluss der Auswertung bekannt gegeben. Bitte prüfen Sie Ihren Spielschein anhand der offiziellen Angaben des Veranstalters. Der Zoo Osnabrück ist heute kostenlos geöffnet. Die Aktion Niedersachsen for Free von Antenne Niedersachsen ermöglicht Besucherinnen und Besuchern während der Herbstferien freien Eintritt ab 9 Uhr. Soweit

Das war gestern von Santos. Und jetzt ein Thema, das in Osnabrück gerade wieder für Gesprächsstoff sorgt. Es ist 21:45 und der Rückzug von Jan Jansen als Geschäftsführer der Stadiongesellschaft wirft neue Fragen zur Sanierung der Bremer Brücke auf. Die Ratsgruppe FDP-UWG hält die veranschlagten 67 Millionen Euro für unrealistisch. Thomas Thiele warnt vor einem möglichen Millionengrab für die Stadt. Das ist die Einschätzung der Gruppe, keine bestätigte Kostenprognose. Auch ein Generalunternehmer ist bislang nicht gefunden. Ob der Baubeginn im Mai 2027 klappt, ist also offen. Die Ratsgruppe fordert mehr Transparenz zu Kosten und Zusammenarbeit mit dem VfL, bevor weitere Steuergelder zugesagt werden. Was intern zu Jansens Rückzug geführt hat, wisse sie nach eigenen Angaben nicht. Und jetzt wird's musikalisch. Sam Smith mit

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1: Das Neueste. Hier ist Tore. Hallo. Eine russische ballistische Rakete hat nach ukrainischen Angaben ein Heizkraftwerk in Kyiv getroffen. Präsident Selenskyj kritisierte, die Ukraine habe von westlichen Partnern keine rechtzeitige Warnung erhalten. Mindestens 2 Menschen wurden getötet, rund 20 verletzt. Auch ein Wohnhaus wurde getroffen. Der Angriff stellt Trumps Behauptung eines geltenden Waffenstillstands gegen Energieziele in Frage. Beim Eurojackpot sind am Dienstag die Gewinnzahlen 11, 17, 20, 22 und 35 gezogen worden. Die Eurozahlen lauten 4 und 8. Das bestätigen Westlotto und Lotto Hessen. Die Gewinnhöhe richtet sich nach der jeweiligen Gewinnklasse und Quote. In Osnabrück wird Trinkwasser ab dem 1. November deutlich teurer. Nach Berechnungen der Stadtwerke zahlt ein Ein-Personen-Haushalt künftig rund 40 Euro mehr im Jahr. Und jetzt zum Wetter. Hanna?
2: Danke, Tore. Das Wetter in Osnabrück. Heute zunächst sonnig bei 9 Grad. Später ziehen viele Wolken auf. Am Nachmittag ist der Himmel dicht bewölkt. Es bleibt trocken bei bis zu 15 Grad und leichtem Wind. Morgen überwiegend grau, aber trocken bis 17 Grad. Übermorgen etwas milder mit bis zu 18 Grad. Dazu sind einzelne leichte Schauer möglich.
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3: Die Verkehrsnachrichten rund um Osnabrück. Achtet auf diese Straßensperrungen. In Georgsmarienhütte ist die untere Findelstätte auf knapp 100 Metern komplett gesperrt. In Osnabrück könnt ihr den Hasewinkel auf rund 50 Metern nicht befahren. In Melle ist die Riemsloher Straße auf knapp einem halben Kilometer vollständig gesperrt. Euch allen eine gute und sichere Fahrt.
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4: Guten Morgen Osnabrück und Umgebung. Hier ist Heiko bei Hase Radio. Schön, dass du mit dabei bist. Wir bringen dich bis zum Mittag zuverlässig durch den Tag. Mit den wichtigsten Nachrichten aus aller Welt, aktuellen Meldungen von hier vor Ort und natürlich jeder Menge guter Musik. Ob auf dem Weg zur Arbeit, zu Hause oder unterwegs, bleib dran. Jetzt wird's elektronisch und sommerlich. Waterfall von Drove und Dylan Francis.

Refuge von Illenium und Norma Jean Martin wird's kurz ernst bei Hase Radio, Viertel nach 10. In Finnland hat Google für ein Rechenzentrum mehr als 300 Hektar Wald roden lassen. Eine Fläche größer als 400 Fußballfelder. Die Behörden haben die Arbeiten jetzt gestoppt. Offenbar fehlten wichtige Umweltprüfungen und Genehmigungen. Klar, so ein Standort kann Jobs bringen, gerade für eine kleine Gemeinde. Aber der Fall zeigt auch, der KI-Boom braucht nicht nur Daten und Strom, sondern ganz real Platz. Und der geht oft zu Lasten der Natur. Google hat sich entschuldigt und will mögliche Schäden prüfen. Und wir gehen jetzt musikalisch weiter. David Guetta, Teddy Swims und Tones and I. Gone, gone, gone.

Charity. Dunkle Geheimnisse läuft im Cinema Arthouse in Osnabrück um 13.30 Uhr, 16 Uhr, 17.15 Uhr, 18 Uhr und 20.40 Uhr. Dakota Johnson spielt die Autorin Loan Ashley, die eine Erfolgsreihe für die schwer verunglückte Verity Crawford beenden soll. Im Haus der Familie findet sie ein unveröffentlichtes Manuskript, das die Vergangenheit in ein anderes Licht rückt. Forgotten Island startet im Cinema Arthouse in Osnabrück um 16 Uhr, 16.20 Uhr, 18.50 Uhr und 20.20 Uhr. Die besten Freundinnen Joe und Racer landen auf der geheimnisvollen Insel Nakali, voller Musik, Magie und ungewöhnlicher Wesen. Für den Heimweg könnten sie ihre Erinnerungen opfern müssen. The Social Reckoning läuft im Cinema Arthouse in Osnabrück um 15.45 Uhr, 18 Uhr und 20.30 Uhr. Aaron Sorkin erzählt von Whistleblowerin Frances Haugen und Reporter Jeff Horwitz, deren Enthüllungen ein Unternehmen unter Druck setzen.

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Das war Band-Aids von Katy Perry. Und jetzt ein Thema, das uns alle betrifft. Wasser. Es ist 10:30 bei Haser Radio. Und in Osnabrück wird Trinkwasser ab dem 1. November teurer. 1000 Liter kosten dann 2,38 Euro statt 2,08 Euro. Auch der jährliche Grundpreis steigt um rund 25 Euro. Für einen Single-Haushalt bedeutet das etwa 40 Euro mehr im Jahr. Für eine vierköpfige Familie rund 70 Euro. Je nach Verbrauch. Die Stadtwerke begründen die Anpassung mit höheren Betriebs- und Unterhaltskosten sowie Investitionen in die Versorgung. Über 120 Millionen Euro sollen in der Region unter anderem in Wasserhochbehälter und ein neues Wasserwerk fließen. Und jetzt wechseln wir das Thema. Hier sind Aymen und Sira mit 30 Mal am Tag.

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1: Hier sind die wichtigsten Meldungen aus unserer Region mit Hans. In Osnabrück steigt der Trinkwasserpreis ab dem 1. November deutlich. Ein Singlehaushalt zahlt laut Stadtwerken künftig rund 40 Euro mehr pro Jahr. Für eine vierköpfige Familie fallen voraussichtlich höhere Mehrkosten an. Der Rückzug von Jan Jansen als Geschäftsführer der Stadiongesellschaft hat die Debatte über die geplante Sanierung der Bremer Brücke neu entfacht. Die FDP-UWG-Gruppe im Osnabrücker Stadtrat sieht darin Anlass für weitere Diskussionen. Die offiziellen Gewinnzahlen der Euro-Jackpot-Ziehung vom Dienstag, 13. Oktober 2026 stehen fest. 11, 17, 20, 22 und 35. Die Eurozahlen lauten 4 und 8. Informationen zu Gewinnklassen, Quoten und möglichen Auszahlungen werden nach Abschluss der Auswertung bekannt gegeben. Bitte prüfen Sie Ihren Spielschein anhand der offiziellen Angaben des Veranstalters. Damit sind Sie hier aus der Region wieder besser.

The Day in Rock History. Mit Tore Laufenberg. Am 14.10.2003 wurde ausgerechnet bei Ozzy Osbourne die nächste Europa-Tour auf Halt gesetzt. Der frühere Black Sabbath-Sänger ließ in Boston medizinische Tests machen. Seit ungefähr 3 Wochen war er dort, weil ein Tremor in den vergangenen 2 Jahren deutlich schlimmer geworden war. Die Meldung sprach von Parkinson-ähnlichen Symptomen, nicht von einer gesicherten Parkinson-Diagnose. Die Ärzte suchten noch nach Antworten und passten seine Behandlung an. Auch Sharon Osbourne, seine Frau und Managerin, war eng in diese schwierige Zeit eingebunden. Für den Herbst war eine Tour durch Europa geplant, nun musste sie warten. Das war ein ungewohnt nüchterner Moment in der Geschichte des selbsternannten Prince of Darkness. Keine Bühnenfigur, kein Mythos, sondern ein Musiker, dessen Körper den Terminplan bestimmte. Später berichtete Ozzy, dass damals auch seine Sprache litt und er stotterte. Die medizinische Lage blieb zunächst kompliziert, unter anderem wegen der vielen Medikamente und seiner langen Vorgeschichte mit Alkohol und Drogen. Die Untersuchung von 2003 war also kein Schlussstrich und noch keine klare Antwort. Aber sie markierte sichtbar, wie eine neurologische Erkrankung in das Leben eines der prägendsten Heavy-Metal-Sänger hineinspielte. Und wenn es um Ozzy geht, führt von dieser ernsten Nachricht kein gerader Weg zurück auf die Schienen, eher einer mitten hinein in den Wahnsinn. Hier kommt Crazy Train.

Das war Bury Me in Georgia von Kane Brown. Und es ist schon fast 11, da schauen wir kurz nach Osnabrück. Die SPD im Stadtrat hat Robert Alfering einstimmig zum neuen Fraktionsvorsitzenden gewählt. Der 43-jährige Jurist folgt auf Susanne Hamburger-Dos Reis, die nach 6 Jahren nicht erneut angetreten ist. Sie bleibt als Stellvertreterin dabei. Heiko Panzer wurde ebenfalls zum Stellvertreter gewählt. Alfering setzt für die nächsten 5 Jahre auf bezahlbares Wohnen, Bildung und neue Arbeitsplätze. Aber, wie er sagt, mit sozialem Kompass. Außerdem nominierte die Fraktion Kerstin Lampert-Hodgson als ehrenamtliche Bürgermeisterin. Entscheiden muss darüber noch der Rat. Aufbruch und Kontinuität also bei der Osnabrücker SPD. Und jetzt wird's wieder tanzbar. Hier kommt Felix Jehn mit Wake Up. 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
1: Das Neueste. Hier ist Tore. Hallo. Eine russische ballistische Rakete hat nach ukrainischen Angaben ein Heizkraftwerk in Kyiv getroffen. Präsident Selenskyj kritisierte, die Ukraine habe von westlichen Partnern keine rechtzeitige Warnung erhalten. Mindestens 2 Menschen wurden getötet, rund 20 verletzt. Auch ein Wohnhaus wurde getroffen. Der Angriff stellt Trumps Behauptung eines geltenden Waffenstillstands gegen Energieziele in Frage. Beim Eurojackpot sind am Dienstag die Gewinnzahlen 11, 17, 20, 22 und 35 gezogen worden. Die Eurozahlen lauten 4 und 8. Das bestätigen Westlotto und Lotto Hessen. Die Gewinnhöhe richtet sich nach der jeweiligen Gewinnklasse und Quote. In Osnabrück wird Trinkwasser ab dem 1. November deutlich teurer. Nach Berechnungen der Stadtwerke zahlt ein Ein-Personen-Haushalt künftig rund 40 Euro mehr im Jahr. Und jetzt zum Wetter. Hanna?
2: Danke, Tore. Das Wetter in Osnabrück. Heute zunächst sonnig bei 9 Grad. Später ziehen viele Wolken auf. Am Nachmittag ist der Himmel dicht bewölkt. Es bleibt trocken bei bis zu 15 Grad und leichtem Wind. Morgen überwiegend grau, aber trocken bis 17 Grad. Übermorgen etwas milder mit bis zu 18 Grad. Dazu sind einzelne leichte Schauer möglich.
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3: Ein Blick auf den Verkehr in und um Osnabrück. In Osnabrück müsst ihr 3 Straßensperrungen beachten. Der Gartlagerweg ist auf rund 200 Metern gesperrt. Die Bielefelder Straße auf rund 1 Kilometer und der Hasewinkel auf rund 50 Metern. Euch allen eine gute und sichere Fahrt.
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4: Guten Morgen Osnabrück und Umgebung. Schön, dass du dabei bist bei Hase-Radio. Bis mittags halten wir dich mit allem Wichtigen aus aller Welt und unserer Region auf dem Laufenden. Gleich schauen wir auf die Berichte über eine mögliche Krebserkrankung von Papst Leo XIV. Und klären, was tatsächlich bestätigt ist und was nicht. Jetzt gibt's erstmal frische Beats. Rivo vs. Armin van Buuren, Feat Sharon. Den Adel mit In and Out of Love.

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MGK ist es jetzt 11:15 bei Hase Radio. Eine Nachricht aus Rom sorgt heute für viele Fragen. Papst Leo XIV. Ist laut Vatikan am rechten Lungenflügel operiert worden. Bei einer Kontrolle war ein Knoten entdeckt worden. Der Eingriff verlief demnach ohne Komplikationen. Die Untersuchung des Gewebes habe ein Adenokarzinom ergeben, eine häufige Form von Lungenkrebs. Entscheidend ist jetzt, ob der Tumor wirklich örtlich begrenzt war und ob Lymphknoten betroffen sind. Das wird weiter untersucht. Dass schnell operiert wurde, gilt medizinisch erst einmal als ermutigendes Zeichen. Gerade bei einer frühen Diagnose sind die Aussichten oft deutlich besser. Wir wünschen gute Genesung. Hier kommt Priceless von Maroon

Das war Home von Glockenbach und Tom Walker hier bei Hase Radio. Und bei uns ist es gleich 11:30. Da passt ein Gedanke an Zusammenhalt doch wunderbar. Am Sonntag, dem 25. Oktober, wird der Osnabrücker Marktplatz wieder zum Treffpunkt fürs Friedenssingen. Von 5:30 bis 6:30 seid ihr eingeladen, vor dem Rathaus gemeinsam zu singen. Der Termin erinnert daran, dass die Nachricht vom Westfälischen Frieden im Jahr 1648 Osnabrück erreichte und die Menschen damals spontan vor Freude gesungen haben sollen. Bei den letzten Veranstaltungen waren jeweils über 2000 Menschen dabei. Musikalisch begleitet euch der Chor Die Singende Botschaft unter der Leitung von Jasmin Göttmann. Ein schönes Zeichen für Frieden, damals wie heute. Und jetzt geht's weiter mit Eternity von Alex Warren.

Das war Die on this Hill von Sienna Spyro. Und es ist 11:30 bei Hase Radio. Niedersachsen macht jetzt ernst mit der Bahn der Zukunft. 113 neue Akkuzüge für mehr als 2 Milliarden Euro. Ab Ende 2031 sollen sie nach und nach Dieselzüge ersetzen, vor allem auf Strecken ohne Oberleitung. Das Praktische? Unter Fahrdraht laden die Züge ihre Batterien während der Fahrt, außerhalb geht's dann elektrisch weiter. Siemens baut die Fahrzeuge, dazu kommen neue Werkstätten in Soltau und Goslar. Für viele Menschen auf dem Land kann das wirklich eine verlässlichere Alternative zum Auto werden. Ganz neu ist die Technik allerdings nicht. Andere Bundesländer sind schon früher gestartet. Jetzt aber weiter mit frischer Energie. All for You von AK47.

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Das war Destiny von Ellie Goulding. Und während es hier auf Hase Radio schon kurz vor 12 ist, geht es um ein Thema, das in Osnabrück für Gesprächsstoff sorgt. Die Sanierung der Bremer Brücke. Nach dem Rückzug von Geschäftsführer Jan Jansen fordert die Gruppe FDP-UWG mehr Klarheit. Sie bezweifelt, dass das Stadion für die veranschlagten 67 Millionen Euro saniert werden kann und verweist darauf, dass noch kein Generalunternehmer gefunden ist. Auch der geplante Baubeginn im Mai 2027 sei deshalb offen. Das ist die Einschätzung der Ratsgruppe, keine gesicherte Kostenprognose. Sie fordert außerdem, den Rat umfassend über Kosten und die Zusammenarbeit mit dem VfL zu informieren. Gleich geht's weiter mit Dracula von Tame Impala.

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1: Das Neueste mit Emilia. Hallo. Die ukrainischen Streitkräfte melden Einschränkungen beim militärischen Satellitendienst Starshield von SpaceX. Eine offenbar über Nacht eingeführte Geschwindigkeitsbegrenzung bei mehr als 160 Kilometern pro Stunde habe mehrere Drohneneinsätze gestört. Über die Ursache und eine mögliche Beteiligung der US-Regierung gibt es keine unabhängigen Belege. Die SPD im Osnabrücker Stadtrat hat Robert Alfering zum Vorsitzenden ihrer Ratsfraktion gewählt. Der 43-jährige Jurist erhielt am 5. Oktober alle Stimmen und übernimmt die Führung der Fraktion in der neuen Wahlperiode. Der Rückzug von Jan Jansen als Geschäftsführer der Stadiongesellschaft hat die Debatte über die geplante Sanierung der Bremer Brücke erneut angefacht. Die FDP-UWG-Gruppe im Osnabrücker Stadtrat äußerte sich dazu kritisch. Weitere Einzelheiten gehen aus dem vorliegenden Text nicht hervor. Das waren die Nachrichten. Hanna, wie wird das Wetter?
2: Danke, Emilia. Das Wetter in Osnabrück. Aktuell 14 Grad, viele Wolken, aber trocken. Ein leichter Wind hält sich angenehm zurück. Heute bleibt es meist grau und trocken, maximal 15 Grad. Abends zeigen sich ein paar Lücken in der Wolkendecke bei etwa 13 Grad. Viel Wolkendrama, null Regen. Morgen trocken, überwiegend wolkig, morgens 8 Grad und später bis 17 Grad. Danach bis 19 Grad mit möglichen kurzen Schauern.
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3: Die Verkehrsnachrichten rund um Osnabrück. In Osnabrück müsst ihr drei Straßensperrungen beachten. Der Gartlagerweg ist auf rund 200 Metern vollständig gesperrt. Die Bielefelder Straße auf rund einem Kilometer und der Hasewinkel auf rund 50 Metern. Kommt gut und sicher an euer Ziel.
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4: Kurz nach 12, schön, dass du dabei bist bei Hase Radio und im Club 490 mit dem besten Sound für Osnabrück und die Region. Gleich gibt's aktuelle Nachrichten und Geschichten von hier. Jetzt aber erstmal richtig gute Beats. Tobi Romeo und Roger Sanchez mit Make You Mine. Viel Spaß!

Das war It's Not Right, But It's Okay von Felix Jähn und Whitney Houston. Und jetzt, kurz nach 12, ein Blick ans Haasufer in Osnabrück. Am unteren Weg des Herrenteichswalds sind die alten Kugelleuchten im Sommer verschwunden. Ersatzlos. Wer dort abends direkt am Wasser spazieren geht, muss also mit Dunkelheit rechnen. Licht gibt's nur noch oben auf dem Wall. Sparsame LED-Lampen, die heller werden, sobald jemand vorbeikommt. Das soll Strom sparen und zugleich die Wasserfledermäuse schützen, die dauerhaftes Licht stören kann. Ein Kompromiss zwischen sicherem Weg und möglichst viel Dunkelheit für die Tiere. Weiter geht's mit Not Okay von 5 Seconds of Summer.

0: Ray Dalton war das. Hast du deinem Spiegelbild heute schon zugelächelt? Zählt übrigens auch mit Zahnpasta am Kinn. Und jetzt Sarah Connor mit Das schönste Mädchen der Welt.
1: Mit

Weltuntergang? Erstmal schauen, was noch im Kühlschrank ist. Vielleicht findest du beim dritten Öffnen ja endlich was Neues. Hier sind Loud Luxury und Charlie on a Friday mit Young and Foolish.

Das war Body von Topic, Fireboy DML und Nico Santos. Es ist 12:30 und eine Nachricht, die für viele in Osnabrück bald im Geldbeutel spürbar wird. Ab dem 1. November wird Trinkwasser teurer. Für 1000 Liter steigt der Preis von 2,08 Cent auf 2,38 Euro. Dazu kommt ein höherer Grundpreis. Ein Singlehaushalt zahlt laut Stadtwerken im Jahr etwa 40 Euro mehr, eine vierköpfige Familie rund 70 Euro, je nach Verbrauch. Die Stadtwerke verweisen auf gestiegene Kosten und große Investitionen in die Versorgung, etwa neue Wasserhochbehälter und ein geplantes Wasserwerk in Thiene. Auch der Klimawandel stelle die Versorgung vor Herausforderungen. Und jetzt drehen wir die Stimmung wieder ein bisschen auf. Hier kommt Azizam von Ed Sheeran.

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Das war Suzanne von Mark Ronson und Ray. 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

Bester Tag bisher? Bei dem Sonnenschein zählt auch die kleine Pause als großes Highlight. Und die hast du dir so kurz vor eins verdient. Hier kommt Loser von Sophie and the Giants.

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1: Das Neueste mit Emilia. Hallo. Die ukrainischen Streitkräfte melden Einschränkungen beim militärischen Satellitendienst Starshield von SpaceX. Eine offenbar über Nacht eingeführte Geschwindigkeitsbegrenzung bei mehr als 160 Kilometern pro Stunde habe mehrere Drohneneinsätze gestört. Über die Ursache und eine mögliche Beteiligung der US-Regierung gibt es keine unabhängigen Belege. Die SPD im Osnabrücker Stadtrat hat Robert Alfering zum Vorsitzenden ihrer Ratsfraktion gewählt. Der 43-jährige Jurist erhielt am 5. Oktober alle Stimmen und übernimmt die Führung der Fraktion in der neuen Wahlperiode. Der Rückzug von Jan Jansen als Geschäftsführer der Stadiongesellschaft hat die Debatte über die geplante Sanierung der Bremer Brücke erneut angefacht. Die FDP-UWG-Gruppe im Osnabrücker Stadtrat äußerte sich dazu kritisch. Weitere Einzelheiten gehen aus dem vorliegenden Text nicht hervor. Das waren die Nachrichten. Hanna, wie wird das Wetter?
2: Danke, Emilia. Das Wetter in Osnabrück. Aktuell 14 Grad, viele Wolken, aber trocken. Ein leichter Wind hält sich angenehm zurück. Heute bleibt es meist grau und trocken, maximal 15 Grad. Abends zeigen sich ein paar Lücken in der Wolkendecke bei etwa 13 Grad. Viel Wolkendrama, null Regen. Morgen trocken, überwiegend wolkig, morgens 8 Grad und später bis 17 Grad. Danach bis 19 Grad mit möglichen kurzen Schauern.
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3: Ein Blick auf den Verkehr in und um Osnabrück. In Osnabrück müsst ihr auf der Bielefelder Straße mit einer Vollsperrung auf rund einem Kilometer rechnen. Auch der Hasewinkel ist auf 50 Metern vollständig gesperrt. In Belm könnt ihr die Straße Ubdehede auf rund 100 Metern wegen einer Vollsperrung nicht befahren. Kommt gut und sicher ans Ziel.
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4: Hallo Osnabrück und Umgebung. Schön, dass du dabei bist im Club 490 auf Hase Radio. Hier gibt's für dich den Nachmittagssound, die wichtigsten Nachrichten aus unserer Region und natürlich jede Menge Musik. Wir bleiben gemeinsam bestens informiert und gut gelaunt. Jetzt drehen wir erstmal musikalisch eine große Runde. Around the World von Zombik, Alex Christensen und A Touch of Class.

Das waren die Jonas Brothers mit No Time to Talk. Und jetzt geht's um ein Thema, das beim nächsten Einkauf spürbar werden könnte. Die Bundesregierung plant eine Zuckersteuer auf süße Getränke ab dem 1. Juli 2027. Limo, Eistee und Energydrinks mit viel Zucker könnten deutlich teurer werden. Bei Cola bis zu rund 38 Cent pro Liter. Zero-Drinks sowie reine Säfte wären ausgenommen. Die Idee dahinter? Mehr Geld für den Staat, stabilere Krankenkassenbeiträge und weniger Zucker im Alltag. Ob der Kompromiss im Bundestag durchkommt, ist noch offen. Klar ist, Hersteller könnten auch einfach weniger Zucker in ihre Getränke mischen. Jetzt wird's wieder elektronisch und ein bisschen schwebend. Robin Schulz, Miles Oswald mit Eternal Life auf Hase Radio.

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Nach Hot Girl Problems von The Kid LAROI jetzt ein Thema, das politisch einiges in Bewegung bringt. Im neuen Landtag von Sachsen-Anhalt haben AfD und BSW gemeinsam einen Antrag zum Ukraine-Krieg beschlossen.

0: Und jetzt wird's wieder musikalisch und gefühlvoll. Je t'aime von Milano und Sarah Connor.
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1: Hier sind die wichtigsten Meldungen aus unserer Region mit Hans. In Osnabrück steigt der Trinkwasserpreis ab dem 1. November deutlich. Ein Singlehaushalt zahlt laut Stadtwerken künftig rund 40 Euro mehr pro Jahr. Für eine vierköpfige Familie fallen voraussichtlich höhere Mehrkosten an. Robert Alfering ist neuer Vorsitzender der SPD-Ratsfraktion in Osnabrück. Der 43-jährige Jurist wurde am 5. Oktober einstimmig für die neue Wahlperiode gewählt. Er folgt auf den bisherigen Fraktionsvorsitzenden. Der Rückzug von Jan Jansen als Geschäftsführer der Stadiongesellschaft hat die Debatte über die geplante Sanierung der Bremer Brücke neu entfacht. Die FDP-UWG-Gruppe im Osnabrücker Stadtrat sieht darin Anlass für weitere Diskussionen. Soweit die Meldungen aus ihrer Region.

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1: Das Neueste mit Emilia. Hallo. Die ukrainischen Streitkräfte melden Einschränkungen beim militärischen Satellitendienst Starshield von SpaceX. Eine offenbar über Nacht eingeführte Geschwindigkeitsbegrenzung bei mehr als 160 Kilometern pro Stunde habe mehrere Drohneneinsätze gestört. Über die Ursache und eine mögliche Beteiligung der US-Regierung gibt es keine unabhängigen Belege. Die SPD im Osnabrücker Stadtrat hat Robert Alfering zum Vorsitzenden ihrer Ratsfraktion gewählt. Der 43-jährige Jurist erhielt am 5. Oktober alle Stimmen und übernimmt die Führung der Fraktion in der neuen Wahlperiode. Der Rückzug von Jan Jansen als Geschäftsführer der Stadiongesellschaft hat die Debatte über die geplante Sanierung der Bremer Brücke erneut angefacht. Die FDP-UWG-Gruppe im Osnabrücker Stadtrat äußerte sich dazu kritisch. Weitere Einzelheiten gehen aus dem vorliegenden Text nicht hervor. Das waren die Nachrichten. Hanna, wie wird das Wetter?
2: Danke, Emilia. Das Wetter in Osnabrück. Aktuell 14 Grad, viele Wolken, aber trocken. Ein leichter Wind hält sich angenehm zurück. Heute bleibt es meist grau und trocken, maximal 15 Grad. Abends zeigen sich ein paar Lücken in der Wolkendecke bei etwa 13 Grad. Viel Wolkendrama, null Regen. Morgen trocken, überwiegend wolkig, morgens 8 Grad und später bis 17 Grad. Danach bis 19 Grad mit möglichen kurzen Schauern.
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3: Die Verkehrsnachrichten rund um Osnabrück. Beachtet bitte diese Straßensperrungen. In Osnabrück ist der Hasewinkel auf rund 50 Metern komplett gesperrt. In Belm die Straße Ub de Hede auf rund 100 Metern und in Melle die Süsterstraße auf rund 30 Metern. Fahrt vorsichtig und kommt alle gut an.
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4: Schönen Nachmittag zusammen, hier ist Heiko bei Hase Radio im Club 490. Gleich sprechen wir über den Hamburger Prozess rund um Nord Stream 2 und warum die Ukraine einen Imageschaden befürchtet. Dazu gibt's natürlich die wichtigsten Nachrichten aus Osnabrück und der Region. Erstmal bringen wir Bewegung in euren Nachmittag. Mike Candies mit Movin'.

Das war Gone, Gone, Gone von David Guetta, Teddy Swims und Tones and I. Viertel nach zwei bei Hase Radio und wir schauen in die USA. Donald Trump setzt im Wahlkampf erneut auf scharfe Migrationsrhetorik. Im Fokus steht die demokratische Abgeordnete Ilhan Omar, gegen die nach Medienberichten wegen alter Einwanderungsdokumente ermittelt wird. Omar selbst spricht von politischer Einschüchterung. Das Justizministerium verweist auf laufende Ermittlungen. Brisant ist vor allem der Zeitpunkt, kurz vor den Midterms. Klar ist, die Debatte zeigt, wie aufgeheizt und gespalten die politische Lage in den Vereinigten Staaten ist. Jetzt wird's musikalisch düster und intensiv. Erlkönig von Luka Delitzsch.

Nach All My Life von Purple Disco Machine und The Magician wird's jetzt ernst. Es ist 2:30. In Istanbul ist der regierungskritische Sender Halk TV nach eigenen Angaben von hunderten Polizisten durchsucht und unter Zwangsverwaltung gestellt worden. Die Live-Sendung wurde offenbar unterbrochen, Mitarbeitende durften nicht ins Gebäude.

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1: Hier ist Hans mit den aktuellen Meldungen aus der Region. Willkommen zu den Lokalnachrichten. In Osnabrück steigt der Trinkwasserpreis ab dem 1. November deutlich. Ein Singlehaushalt zahlt laut Stadtwerken künftig rund 40 Euro mehr pro Jahr. Für eine vierköpfige Familie fallen voraussichtlich höhere Mehrkosten an. Robert Alfering ist neuer Vorsitzender der SPD-Ratsfraktion in Osnabrück. Der 43-jährige Jurist wurde am 5. Oktober einstimmig für die neue Wahlperiode gewählt. Er folgt auf den bisherigen Fraktionsvorsitzenden. Der Rückzug von Jan Jansen als Geschäftsführer der Stadiongesellschaft hat die Debatte über die geplante Sanierung der Bremer Brücke neu entfacht. Die FDP-UWG-Gruppe im Osnabrücker Stadtrat sieht darin Anlass für weitere Diskussionen. Das waren die Aktuellen.

Das war All for You von A. Clark und Vinny bei Hase Radio. Fast 3 Uhr und jetzt ein Thema, das viele Familien beschäftigt. Die Bundesregierung will Kinder in sozialen Netzwerken besser schützen. Geplant ist eine Altersgrenze von 13 Jahren für TikTok, Instagram und Snapchat. Für Jugendliche sollen begleitete Mini-Konten mit weniger Funktionen und maximal einer Stunde täglich kommen. Auch KI steht auf dem Plan. Mit dem KI-Seepferdchen sollen schon Grundschulkinder lernen, künstliche Intelligenz klug zu erkennen und kritisch zu nutzen. Wichtig, das Ganze ist bisher noch kein Gesetz. Wann es wirklich gilt, ist also offen. Jetzt geht's raus aus dem digitalen Alltag und rein in die Freiheit. Run Free von Michael Patrick Kelly.

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1: Die Nachrichten mit Emilia. Hallo. Die Internationale Energieagentur warnt vor anhaltender Dieselknappheit bis in die zweite Jahreshälfte 2027. Trotz höherer Öllieferungen aus dem Golf liegt die Weltproduktion weiter unter der Nachfrage. Angriffe und eingeschränkte Schifffahrt an der Straße von Hormus belasten die Versorgung. Europas Dieselgroßhandelspreise könnten erneut steigen. Die SPD im Osnabrücker Stadtrat hat Robert Alfering zum Vorsitzenden ihrer Ratsfraktion gewählt. Der 43-jährige Jurist erhielt am 5. Oktober alle Stimmen und übernimmt die Führung der Fraktion in der neuen Wahlperiode. Der Rückzug von Jan Jansen als Geschäftsführer der Stadiongesellschaft hat die Debatte über die geplante Sanierung der Bremer Brücke erneut angefacht. Die FDP-UWG-Gruppe im Osnabrücker Stadtrat äußerte sich dazu kritisch. Weitere Einzelheiten gehen aus dem vorliegenden Text nicht hervor. Das waren die neuesten Nachrichten. Hanna, wie wird das Wetter?
2: Danke, Emilia. Das Wetter in Osnabrück. Aktuell ist es bedeckt bei 16 Grad, gefühlt 14 Grad. Ein schwacher Wind ist unterwegs und wird gelegentlich etwas munterer. Bis zum Abend bleibt es meist grau und trocken, später lockert es kurz auf. Morgen ähnlich bei bis zu 17 Grad. Übermorgen milder mit 19 Grad, aber wechselhafter. Leichte Schauer sind möglich.
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3: Schauen wir uns den Verkehr in und um Osnabrück an. In Osnabrück ist der Hasewinkel auf rund 50 Metern für euch gesperrt. In Belm ist die Straße Obdehede auf rund 100 Metern gesperrt. Und in Melle könnt ihr die Süsterstraße auf rund 30 Metern nicht befahren. Fahrt vorsichtig und kommt gut an.
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4: Guten Nachmittag, Osnabrück und Umgebung. Hier ist Heiko, kurz nach drei. Schön, dass ihr bei Hase Radio dabei seid. Gleich gibt's für euch den Blick auf die wichtigsten Nachrichten aus aller Welt. Und natürlich auf das, was bei uns in der Region gerade zählt. Erstmal bringen wir Energie in den Nachmittag. R3 Hub, Michael Patrick Kelly und Shaggy mit Rebellion. Viel Spaß und bleibt dran.

Das war Beste von Mark Forster. Es ist 14:45 bei Hase Radio und jetzt ein Thema, das weiter viele Fragen aufwirft. Der Prozess zur Sprengung von Nord Stream 2 in Hamburg. Im Zentrum steht auch Roman Schawinski, ein ehemaliger ukrainischer Geheimdienstler. Deutsche Ermittler sehen ihn als möglichen Koordinator, er selbst äußert sich dazu nicht klar. Fest steht, er kennt den Angeklagten Serhiy K., der damals in seiner Einheit gedient haben soll. In der Ukraine betrachten viele die Pipeline vor allem als Geldquelle für Russlands Krieg. Genau das macht den Fall politisch so brisant. Ob und wie weit die ukrainische Führung von einer möglichen Operation wusste, bleibt offen. Wir bleiben dran. Jetzt wird's wieder musikalisch. 30 Mal am Tag von Ayman und Sira.

Nach Alles ist gut von Sophia wird's kurz ernst bei Hase Radio, kurz vor 3:30. Union und SPD haben ihren Streit über die Pflegekommission beigelegt. Das Kabinett hat jetzt 13 Expertinnen und Experten eingesetzt. Sie sollen bis Ende Januar 2027 Vorschläge für eine große Pflegereform vorlegen. Es geht um Fragen, die Millionen Familien direkt betreffen. Wie lassen sich die hohen Eigenanteile im Pflegeheim begrenzen? Wie wird Pflege gerechter finanziert? Besonders wichtig ist auch die Unterstützung für Angehörige, damit Pflege zu Hause und Beruf besser zusammenpassen. Über 6 Millionen Menschen in Deutschland sind pflegebedürftig. Die Kosten sind enorm gestiegen. Die Reform soll zum 1. Juli 2027 kommen. Jetzt Nina Tschuber mit Fakt

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1: Hier sind die wichtigsten Meldungen aus unserer Region mit Hans. In Osnabrück steigt der Trinkwasserpreis ab dem 1. November deutlich. Ein Singlehaushalt zahlt laut Stadtwerken künftig rund 40 Euro mehr pro Jahr. Für eine vierköpfige Familie fallen voraussichtlich höhere Mehrkosten an. Robert Alfering ist neuer Vorsitzender der SPD-Ratsfraktion in Osnabrück. Der 43-jährige Jurist wurde am 5. Oktober einstimmig für die neue Wahlperiode gewählt. Er folgt auf den bisherigen Fraktionsvorsitzenden. Der Rückzug von Jan Jansen als Geschäftsführer der Stadiongesellschaft hat die Debatte über die geplante Sanierung der Bremer Brücke neu entfacht. Die FDP-UWG-Gruppe im Osnabrücker Stadtrat sieht darin Anlass für weitere Diskussionen. Das waren die aktuellen Meldungen aus ihrer Lokalregion.

A Day in Rock History. Mit Tore Laufenberg. Am 14.10.2003 wurde ausgerechnet bei Ozzy Osbourne die nächste Europa-Tour auf Halt gesetzt. Der frühere Black Sabbath-Sänger ließ in Boston medizinische Tests machen. Seit ungefähr 3 Wochen war er dort, weil ein Tremor in den vergangenen 2 Jahren deutlich schlimmer geworden war. Die Meldung sprach von Parkinson-ähnlichen Symptomen, nicht von einer gesicherten Parkinson-Diagnose. Die Ärzte suchten noch nach Antworten und passten seine Behandlung an. Auch Sharon Osbourne, seine Frau und Managerin, war eng in diese schwierige Zeit eingebunden. Für den Herbst war eine Tour durch Europa geplant, nun musste sie warten. Das war ein ungewohnt nüchterner Moment in der Geschichte des selbsternannten Prince of Darkness. Keine Bühnenfigur, kein Mythos, sondern ein Musiker, dessen Körper den Terminplan bestimmte. Später berichtete Ozzy, dass damals auch seine Sprache litt und er stotterte. Die medizinische Lage blieb zunächst kompliziert, unter anderem wegen der vielen Medikamente und seiner langen Vorgeschichte mit Alkohol und Drogen. Die Untersuchung von 2003 war also kein Schlussstrich und noch keine klare Antwort. Aber sie markierte sichtbar, wie eine neurologische Erkrankung in das Leben eines der prägendsten Heavy-Metal-Sänger hineinspielte. Und wenn es um Ozzy geht, führt von dieser ernsten Nachricht kein gerader Weg zurück auf die Schienen, eher einer mitten hinein in den Wahnsinn. Hier kommt Crazy Train.

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1: Die Nachrichten mit Emilia. Hallo. Die Internationale Energieagentur warnt vor anhaltender Dieselknappheit bis in die zweite Jahreshälfte 2027. Trotz höherer Öllieferungen aus dem Golf liegt die Weltproduktion weiter unter der Nachfrage. Angriffe und eingeschränkte Schifffahrt an der Straße von Hormus belasten die Versorgung. Europas Dieselgroßhandelspreise könnten erneut steigen. Die SPD im Osnabrücker Stadtrat hat Robert Alfering zum Vorsitzenden ihrer Ratsfraktion gewählt. Der 43-jährige Jurist erhielt am 5. Oktober alle Stimmen und übernimmt die Führung der Fraktion in der neuen Wahlperiode. Der Rückzug von Jan Jansen als Geschäftsführer der Stadiongesellschaft hat die Debatte über die geplante Sanierung der Bremer Brücke erneut angefacht. Die FDP-UWG-Gruppe im Osnabrücker Stadtrat äußerte sich dazu kritisch. Weitere Einzelheiten gehen aus dem vorliegenden Text nicht hervor. Das waren die neuesten Nachrichten. Hanna, wie wird das Wetter?
2: Danke, Emilia. Das Wetter in Osnabrück. Aktuell ist es bedeckt bei 16 Grad, gefühlt 14 Grad. Ein schwacher Wind ist unterwegs und wird gelegentlich etwas munterer. Bis zum Abend bleibt es meist grau und trocken, später lockert es kurz auf. Morgen ähnlich bei bis zu 17 Grad. Übermorgen milder mit 19 Grad, aber wechselhafter. Leichte Schauer sind möglich.
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3: Die Verkehrsnachrichten rund um Osnabrück. Achtet auf diese Straßensperrungen. In Osnabrück ist der Hasewinkel auf rund 50 Metern vollständig gesperrt. In Melle könnt ihr die Süsterstraße auf rund 30 Metern und die Riemsloher Straße auf knapp einem halben Kilometer nicht befahren. Beide Abschnitte sind vollständig gesperrt. Kommt alle gut und sicher an.
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4: Schönen Feierabend Osnabrück und die ganze Region. Hier ist Heiko bei Hase Radio. Wir bringen euch jetzt die wichtigsten Nachrichten aus aller Welt und schauen natürlich auch darauf, was bei uns vor der Haustür passiert. Kurz, verständlich und mit dem, was für euren Abend wirklich wichtig ist. Bleibt dran, gleich seid ihr bestens informiert. Und vorher gibt's frischen Pop für euch. The Chainsmokers gemeinsam mit Kim Petras. Hier ist Don't

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Das war Way You Smile von Avayon. Und es ist jetzt kurz nach 4:30 bei Hase Radio. Süße Getränke könnten bald deutlich mehr kosten. Die Bundesregierung plant eine Zuckersteuer ab dem 1. Juli 2027, wenn Union und SPD den Kompromiss im Bundestag durchbringen. Für Cola, Eistee oder Energydrinks mit viel Zucker wären bis zu 32 Cent Steuer pro Liter fällig. Mit Mehrwertsteuer könnte ein Liter Cola so rund 38 Cent teurer werden. Zero-Getränke, reine Säfte und Alkohol bleiben außen vor. Die Idee dahinter? Mehr Geld für den Staat und weniger Zucker. Denn der kann Übergewicht, Diabetes und Karies fördern. Ob die Steuer kommt, ist politisch aber noch offen. Jetzt wird's geheimnisvoll. Miley Cyrus mit Secrets, zusammen mit Lindsay Buckingham und Mick Fleetwood.

Nach A Couple Minutes von Olivia Dean wird es um 4:30 leider ernst. In Nepal hat eine Sturzflut im Himalaya schwere Schäden verursacht. Im Distrikt Gorkha hatte ein Erdrutsch den Budi Gandaki blockiert. Dann brach diese natürliche Barriere. Wasser, Schlamm und Geröll rasten durch Orte flussabwärts. Hunderte Menschen, auch Trekkinggäste, konnten sich retten. 5 Menschen werden noch vermisst. Brücken, Häuser, Felder und Wege sind zerstört. Besonders bitter mitten in der Trekkingsaison, von der viele Familien leben. Nepal kämpft noch immer mit den Folgen der Flut Ende August. Mindestens 1.455 Tote, Tausende Vermisste. Die Regierung fordert internationale Hilfe und verweist auf den Klimawandel. Jetzt Sportfreunde Stiller mit Ti amo, Italiano.

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1: Hier sind die wichtigsten Meldungen aus unserer Region mit Hans. In Osnabrück steigt der Trinkwasserpreis ab dem 1. November deutlich. Ein Singlehaushalt zahlt laut Stadtwerken künftig rund 40 Euro mehr pro Jahr. Für eine vierköpfige Familie fallen voraussichtlich höhere Mehrkosten an. Robert Alfering ist neuer Vorsitzender der SPD-Ratsfraktion in Osnabrück. Der 43-jährige Jurist wurde am 5. Oktober einstimmig für die neue Wahlperiode gewählt. Er folgt auf den bisherigen Fraktionsvorsitzenden. Der Rückzug von Jan Jansen als Geschäftsführer der Stadiongesellschaft hat die Debatte über die geplante Sanierung der Bremer Brücke neu entfacht. Die FDP-UWG-Gruppe im Osnabrücker Stadtrat sieht darin Anlass für weitere Diskussionen. Das waren die aktuellen Meldungen aus unserer Region.

Das war Priceless von Maroon 5 und Lisa. Es ist gleich 5 Uhr und wir schauen kurz nach Sachsen-Anhalt. Der neue Landtag hat mit den Stimmen von AfD und BSW einen Antrag für eine Friedensinitiative im Ukraine-Krieg beschlossen. Die geschäftsführende Landesregierung soll sich demnach im Bundesrat für Deeskalation einsetzen und langfristig auf eine neutrale Ukraine hinwirken. Politisch ist das bemerkenswert. AfD und BSW haben zusammen zwar eine absolute Mehrheit, regieren aber nicht miteinander. Ministerpräsident Sven Schulze von der CDU verweist darauf, dass Außenpolitik Sache des Bundes ist. Die Debatte selbst begann nach Streit über Regeln mit deutlicher Verspätung. Und jetzt wechseln wir den Vibe. Hier ist SZA mit BML.

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1: Die Nachrichten mit Emilia. Hallo. Die Internationale Energieagentur warnt vor anhaltender Dieselknappheit bis in die zweite Jahreshälfte 2027. Trotz höherer Öllieferungen aus dem Golf liegt die Weltproduktion weiter unter der Nachfrage. Angriffe und eingeschränkte Schifffahrt an der Straße von Hormus belasten die Versorgung. Europas Dieselgroßhandelspreise könnten erneut steigen. Die SPD im Osnabrücker Stadtrat hat Robert Alfering zum Vorsitzenden ihrer Ratsfraktion gewählt. Der 43-jährige Jurist erhielt am 5. Oktober alle Stimmen und übernimmt die Führung der Fraktion in der neuen Wahlperiode. Der Rückzug von Jan Jansen als Geschäftsführer der Stadiongesellschaft hat die Debatte über die geplante Sanierung der Bremer Brücke erneut angefacht. Die FDP-UWG-Gruppe im Osnabrücker Stadtrat äußerte sich dazu kritisch. Weitere Einzelheiten gehen aus dem vorliegenden Text nicht hervor. Das waren die neuesten Nachrichten. Hanna, wie wird das Wetter?
2: Danke, Emilia. Das Wetter in Osnabrück. Aktuell ist es bedeckt bei 16 Grad, gefühlt 14 Grad. Ein schwacher Wind ist unterwegs und wird gelegentlich etwas munterer. Bis zum Abend bleibt es meist grau und trocken, später lockert es kurz auf. Morgen ähnlich bei bis zu 17 Grad. Übermorgen milder mit 19 Grad, aber wechselhafter. Leichte Schauer sind möglich.
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3: Schauen wir uns den Verkehr in und um Osnabrück an.
4: In Osnabrück könnt ihr den Hasewinkel auf rund 50 Metern wegen einer Vollsperrung nicht befahren. In Melle müsst ihr ebenfalls zwei Vollsperrungen beachten. Die Süsterstraße ist auf rund 30 Metern komplett gesperrt, die Riemsloher Straße auf knapp einem halben Kilometer. Kommt gut und sicher an euer Ziel.
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5: Guten Abend Osnabrück und Umgebung. Schön, dass ihr zum Feierabend Hase Radio eingeschaltet habt. Ich bin Heiko und begleite euch jetzt mit dem Wichtigsten aus aller Welt, aktuellen Meldungen aus unserer Region und natürlich mit guter Musik durch den Abend. Lehnt euch zurück, atmet kurz durch und bleibt bestens informiert. Zum Start gibt's Energie für euren Feierabend. Overload 2024 von CJ Stone, Voodoo und Serrano und Rocco. Viel Spaß!

Das war Band-Aids von Katy Perry bei Hase Radio. Und jetzt ein Thema, das viele Familien direkt betrifft. Die Bundesregierung will Kinder und Jugendliche in sozialen Netzwerken besser schützen. Geplant ist eine Altersgrenze von 13 Jahren für TikTok, Instagram und Snapchat. Außer ein Angebot ist nachweislich kindgerecht. Für Jugendliche bis 18 sind Minikonten im Gespräch. Von Eltern begleitet, mit weniger Funktionen und maximal einer Stunde Nutzung am Tag. Außerdem soll schon in der Grundschule das KI-Seepferdchen helfen, künstliche Intelligenz besser zu verstehen. Wichtig, das ist noch kein Gesetz, sondern zunächst ein Eckpunktepapier. Bis wirklich verbindliche Regeln gelten, kann es also dauern. Jetzt wird's wieder musikalisch und leicht. Ballon von

Nach Hold on Me von Kaigo und Sandro Cavazza jetzt ein Thema, das Millionen Menschen direkt betrifft. Union und SPD haben ihren Streit über die Pflegekommission beigelegt. Das Kabinett hat das Expertengremium eingesetzt. Es soll klären, wie Pflege im Heim bezahlbarer wird und wie Gesetze

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2: Emilia am Mikrofon. Hallo. In Nepal hat eine Sturzflut im Distrikt Gorkha schwere Schäden verursacht. Nach einem Erdrutsch brach eine natürliche Flussblockade. Wasser und Geröll überfluteten Siedlungen. 5 Menschen werden vermisst. Hunderte retteten sich. Wege und Brücken sind zerstört. Die Versorgung abgelegener Orte bleibt schwierig. Auf der A30 wird die Abfahrt Ibbenbüren für Verkehr aus Richtung Osnabrück ab Donnerstag, 15. Oktober, 23 Uhr, vollständig gesperrt. Die Einschränkung soll bis Freitag, 20. November, 19 Uhr dauern. Grund sind Fahrbahnsanierungen. Eine Umleitung ist bislang nicht angegeben. Volt hat sich im Osnabrücker Stadtrat erstmals als eigene Fraktion gebildet. Die Ratsmitglieder Lisa-Marie Markmann und Colin Püschel schlossen sich am 8. Oktober zusammen. Markmann übernimmt den Vorsitz, Püschel wird ihr Stellvertreter. Schwerpunkte sind soziale Infrastruktur, Klimaanpassung und nachhaltige Verkehrspolitik. Das waren die Nachrichten. Hanna, wie wird das Wetter?
3: Danke, Emilia. Das Wetter in Osnabrück. Aktuell ist es meist klar bei 14 Grad, mit leichtem Wind. Heute Abend wird die Wolkendecke dichter. Trocken bleibt es trotzdem, bis etwa 9 Grad. Heute maximal 16 Grad. Die Wolken spielen nur Deko. Morgen meist wolkig bis bedeckt und trocken, von 8 bis 18 Grad. Übermorgen bis 19 Grad, aber leichte Schauer könnten vorbeischauen. Schirm als Accessoire schadet nicht.
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4: Ein Blick auf den Verkehr in und um Osnabrück. In Osnabrück müsst ihr am Hasewinkel eine vollständige Sperrung auf rund 50 Metern beachten. In Melle sind für euch die Süsterstraße auf rund 30 Metern und die Riemsloher Straße auf knapp einem halben Kilometer vollständig gesperrt. Kommt gut und sicher an euer Ziel.
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5: Schönen guten Abend Osnabrück und Umgebung. Hier ist Heiko bei Hase Radio. Kurz nach 6, Zeit zum Durchatmen, zurücklehnen und einfach ein bisschen chillen. Schön, dass du dabei bist bei Osna Chillt. Wir begleiten dich mit jeder Menge guter Musik durch den Abend und später gibt's natürlich auch noch die lokalen Nachrichten für dich. Jetzt aber erstmal ein echter Klassiker, Sting mit Mad About You. Viel Spaß!

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1: Hier sind die Lokalnachrichten mit Hans. Ab Donnerstagabend ist die Abfahrt Ibbenbüren der A30 aus Richtung Osnabrück gesperrt. Die Sperrung beginnt um 23 Uhr und soll bis Freitag, den 20. November, 19 Uhr dauern. Grund sind Fahrbahnsanierungen. Eine Umleitung ist nicht angegeben. Zwischen Ibbenbüren West und Laggenbeck sorgen weitere Baustellen für eingeschränkte Fahrbahnbreiten. Volt hat im Osnabrücker Stadtrat erstmals eine eigene Fraktion gebildet. Lisa-Marie Markmann und Colin Püschel schlossen sich am 8. Oktober zusammen. Markmann übernimmt den Vorsitz, Püschel ist ihr Stellvertreter. Die Fraktion will soziale Infrastruktur, Klimaanpassung und nachhaltige Verkehrspolitik stärken und dabei mit anderen Parteien zusammenarbeiten. Nach Bärbel Baas Rücktritt fordern die Jusos Osnabrück einen grundlegenden Neuanfang der SPD und den sofortigen Rücktritt von Co-Chef Lars Klingbeil. Sie sehen die Partei in einer Führungs- und Vertrauenskrise. Die Jusos verlangen einen außerordentlichen Parteitag noch im Jahr 2026 und eine Trennung von Parteivorsitz und Regierungsämtern. Damit sind sie hier aus der Region wieder bestens informiert.

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1: Emilia am Mikrofon. Hallo. In Nepal hat eine Sturzflut im Distrikt Gorkha schwere Schäden verursacht. Nach einem Erdrutsch brach eine natürliche Flussblockade. Wasser und Geröll überfluteten Siedlungen. 5 Menschen werden vermisst. Hunderte retteten sich. Wege und Brücken sind zerstört. Die Versorgung abgelegener Orte bleibt schwierig. Auf der A30 wird die Abfahrt Ibbenbüren für Verkehr aus Richtung Osnabrück ab Donnerstag, 15. Oktober, 23 Uhr, vollständig gesperrt. Die Einschränkung soll bis Freitag, 20. November, 19 Uhr dauern. Grund sind Fahrbahnsanierungen. Eine Umleitung ist bislang nicht angegeben. Volt hat sich im Osnabrücker Stadtrat erstmals als eigene Fraktion gebildet. Die Ratsmitglieder Lisa-Marie Markmann und Colin Püschel schlossen sich am 8. Oktober zusammen. Markmann übernimmt den Vorsitz, Püschel wird ihr Stellvertreter. Schwerpunkte sind soziale Infrastruktur, Klimaanpassung und nachhaltige Verkehrspolitik. Das waren die Nachrichten. Hanna, wie wird das Wetter?
2: Danke, Emilia. Das Wetter in Osnabrück. Aktuell ist es meist klar bei 14 Grad, mit leichtem Wind. Heute Abend wird die Wolkendecke dichter. Trocken bleibt es trotzdem, bis etwa 9 Grad. Heute maximal 16 Grad. Die Wolken spielen nur Deko. Morgen meist wolkig bis bedeckt und trocken, von 8 bis 18 Grad. Übermorgen bis 19 Grad, aber leichte Schauer könnten vorbeischauen. Schirm als Accessoire schadet nicht.
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3: Die Verkehrsnachrichten rund um Osnabrück. Achtet auf diese Straßensperrungen. In Osnabrück ist der Hasewinkel auf rund 50 Metern gesperrt. In Melle die Süsterstraße auf rund 30 Metern. Und in Georgsmarienhütte die untere Findelstätte auf rund 80 Metern. Kommt alle sicher und gut ans Ziel.
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4: Schönen guten Abend, Osnabrück und alles drumherum. Hier ist Heiko bei Hase-Radio. Herzlich willkommen zu Osnachild, eurem entspannten Abend mit viel Musik, guten Geschichten und später natürlich den wichtigsten lokalen Nachrichten aus Stadt und Landkreis. Macht es euch gemütlich, ob auf dem Sofa, unterwegs im Auto oder noch bei der Arbeit. Jetzt gibt's einen Song über Freundschaft, Zusammenhalt und die Menschen, die einfach da sind. Good Friends von Maren Morris.

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2: Hier sind die Lokalnachrichten mit Hans. Ab Donnerstagabend ist die Abfahrt Ibbenbüren der A30 aus Richtung Osnabrück gesperrt. Die Sperrung beginnt um 23 Uhr und soll bis Freitag, den 20. November, 19 Uhr dauern. Grund sind Fahrbahnsanierungen. Eine Umleitung ist nicht angegeben. Zwischen Ibbenbüren West und Laggenbeck sorgen weitere Baustellen für eingeschränkte Fahrbahnbreiten. Volt hat im Osnabrücker Stadtrat erstmals eine eigene Fraktion gebildet. Lisa-Marie Markmann und Colin Püschel schlossen sich am 8. Oktober zusammen. Markmann übernimmt den Vorsitz, Püschel ist ihr Stellvertreter. Die Fraktion will soziale Infrastruktur, Klimaanpassung und nachhaltige Verkehrspolitik stärken und dabei mit anderen Parteien zusammenarbeiten. Nach Bärbel Baas Rücktritt fordern die Jusos Osnabrück einen grundlegenden Neuanfang der SPD und den sofortigen Rücktritt von Co-Chef Lars Klingbeil. Sie sehen die Partei in einer Führungs- und Vertrauenskrise. Die Jusos verlangen einen außerordentlichen Parteitag noch im Jahr 2026 und eine Trennung von Parteivorsitz und Regierungsämtern. Soweit die Meldungen aus ihrer Region.

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1: A day in rock history. Mit Tore Laufenberg. Am 14.10.2003 wurde ausgerechnet bei Ozzy Osbourne die nächste Europa-Tour auf Halt gesetzt. Der frühere Black Sabbath-Sänger ließ in Boston medizinische Tests machen. Seit ungefähr 3 Wochen war er dort, weil ein Tremor in den vergangenen 2 Jahren deutlich schlimmer geworden war. Die Meldung sprach von Parkinson-ähnlichen Symptomen, nicht von einer gesicherten Parkinson-Diagnose. Die Ärzte suchten noch nach Antworten und passten seine Behandlung an. Auch Sharon Osbourne, seine Frau und Managerin, war eng in diese schwierige Zeit eingebunden. Für den Herbst war eine Tour durch Europa geplant, nun musste sie warten. Das war ein ungewohnt nüchterner Moment in der Geschichte des selbsternannten Prince of Darkness. Keine Bühnenfigur, kein Mythos, sondern ein Musiker, dessen Körper den Terminplan bestimmte. Später berichtete Ozzy, dass damals auch seine Sprache litt und er stotterte. Die medizinische Lage blieb zunächst kompliziert, unter anderem wegen der vielen Medikamente und seiner langen Vorgeschichte mit Alkohol und Drogen. Die Untersuchung von 2003 war also kein Schlussstrich und noch keine klare Antwort. Aber sie markierte sichtbar, wie eine neurologische Erkrankung in das Leben eines der prägendsten Heavy-Metal-Sänger hineinspielte. Und wenn es um Ozzy geht, führt von dieser ernsten Nachricht kein gerader Weg zurück auf die Schienen, eher einer mitten hinein in den Wahnsinn. Hier kommt Crazy Train.

0: schon akzeptiert.
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2: Emilia am Mikrofon. Hallo. In Nepal hat eine Sturzflut im Distrikt Gorkha schwere Schäden verursacht. Nach einem Erdrutsch brach eine natürliche Flussblockade. Wasser und Geröll überfluteten Siedlungen. 5 Menschen werden vermisst. Hunderte retteten sich. Wege und Brücken sind zerstört. Die Versorgung abgelegener Orte bleibt schwierig. Auf der A30 wird die Abfahrt Ibbenbüren für Verkehr aus Richtung Osnabrück ab Donnerstag, 15. Oktober, 23 Uhr, vollständig gesperrt. Die Einschränkung soll bis Freitag, 20. November, 19 Uhr dauern. Grund sind Fahrbahnsanierungen. Eine Umleitung ist bislang nicht angegeben. Volt hat sich im Osnabrücker Stadtrat erstmals als eigene Fraktion gebildet. Die Ratsmitglieder Lisa-Marie Markmann und Colin Püschel schlossen sich am 8. Oktober zusammen. Markmann übernimmt den Vorsitz, Püschel wird ihr Stellvertreter. Schwerpunkte sind soziale Infrastruktur, Klimaanpassung und nachhaltige Verkehrspolitik. Das waren die Nachrichten. Hanna, wie wird das Wetter?
3: Danke, Emilia. Das Wetter in Osnabrück. Aktuell ist es meist klar bei 14 Grad, mit leichtem Wind. Heute Abend wird die Wolkendecke dichter. Trocken bleibt es trotzdem, bis etwa 9 Grad. Heute maximal 16 Grad. Die Wolken spielen nur Deko. Morgen meist wolkig bis bedeckt und trocken, von 8 bis 18 Grad. Übermorgen bis 19 Grad, aber leichte Schauer könnten vorbeischauen. Schirm als Accessoire schadet nicht.
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4: Die Verkehrsnachrichten rund um Osnabrück. Achtet auf diese Straßensperrungen. In Osnabrück ist der Hasewinkel auf rund 50 Metern gesperrt. In Melle die Süsterstraße auf rund 30 Metern. Und in Georgsmarienhütte die untere Findelstätte auf rund 75 Metern. Kommt gut und sicher ans Ziel.
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5: Moin zusammen, schön, dass du heute Abend bei Osnachild auf Hase-Radio dabei bist. Mach's dir gemütlich, lass den Tag langsam ausklingen, ob auf dem Sofa, im Auto unterwegs durch Osnabrück oder noch bei der Arbeit. Wir liefern dir den passenden Sound für deinen Abend. Später gibt's natürlich auch noch den Blick auf die lokalen Nachrichten aus Osnabrück und der Region. Jetzt aber erstmal Musik. Hier kommen 0199 zusammen mit Gustav, Paul und Zachi. Das ist Haare

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1: Emilia am Mikrofon. Hallo. In Nepal hat eine Sturzflut im Distrikt Gorkha schwere Schäden verursacht. Nach einem Erdrutsch brach eine natürliche Flussblockade. Wasser und Geröll überfluteten Siedlungen. 5 Menschen werden vermisst. Hunderte retteten sich. Wege und Brücken sind zerstört. Die Versorgung abgelegener Orte bleibt schwierig. Auf der A30 wird die Abfahrt Ibbenbüren für Verkehr aus Richtung Osnabrück ab Donnerstag, 15. Oktober, 23 Uhr, vollständig gesperrt. Die Einschränkung soll bis Freitag, 20. November, 19 Uhr dauern. Grund sind Fahrbahnsanierungen. Eine Umleitung ist bislang nicht angegeben. Volt hat sich im Osnabrücker Stadtrat erstmals als eigene Fraktion gebildet. Die Ratsmitglieder Lisa-Marie Markmann und Colin Püschel schlossen sich am 8. Oktober zusammen. Markmann übernimmt den Vorsitz, Püschel wird ihr Stellvertreter. Schwerpunkte sind soziale Infrastruktur, Klimaanpassung und nachhaltige Verkehrspolitik. Das waren die Nachrichten. Hanna, wie wird das Wetter?
2: Danke, Emilia. Das Wetter in Osnabrück. Aktuell ist es meist klar bei 14 Grad, mit leichtem Wind. Heute Abend wird die Wolkendecke dichter. Trocken bleibt es trotzdem, bis etwa 9 Grad. Heute maximal 16 Grad. Die Wolken spielen nur Deko. Morgen meist wolkig bis bedeckt und trocken, von 8 bis 18 Grad. Übermorgen bis 19 Grad, aber leichte Schauer könnten vorbeischauen. Schirm als Accessoire schadet nicht.
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3: Ein Blick auf den Verkehr in und um Osnabrück. In Osnabrück ist der Hasewinkel auf rund 50 Metern für euch gesperrt. In Melle könnt ihr die Süsterstraße auf rund 30 Metern nicht befahren. Auch hier ist die Straße gesperrt. In Georgsmarienhütte ist die untere Findelstätte auf rund 80 Metern ebenfalls für euch gesperrt. Kommt gut und sicher an euer Ziel.
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4: Schönen guten Abend Osnabrück und die ganze Umgebung. Hier ist euer Heiko bei Osnachild auf Hase Radio. Macht's euch gemütlich, lasst den Tag langsam hinter euch und genießt mit uns entspannte Musik für den Abend. Später halten wir euch natürlich auch noch mit lokalen Nachrichten aus Stadt und Region auf dem Laufenden. Jetzt aber erstmal 2 großartige Stimmen und ein wunderbar ruhiger Song. Mark Knopfler und Joan Armatrading mit Did I Make You Up?

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1: Die Nachrichten mit Emilia. Hallo. Russland hat erneut die Energieinfrastruktur der Ukraine angegriffen. In Kiew wurden laut Regierung alle 3 Heizkraftwerke attackiert. 5 Menschen starben. 2 weitere Tote meldeten Behörden aus Dnipropetrovsk. Mindestens 600.000 Menschen sind ohne Strom. Kiew wirft westlichen Partnern fehlende Raketenwarnungen vor. AXX und NATO weisen einen Stopp des Informationsaustausches zurück. Auf der A30 wird die Abfahrt Ibbenbüren für Verkehr aus Richtung Osnabrück ab Donnerstag, 15. Oktober, 23 Uhr, vollständig gesperrt. Die Einschränkung soll bis Freitag, 20. November, 19 Uhr dauern. Grund sind Fahrbahnsanierungen. Eine Umleitung ist bislang nicht angegeben. Volt hat sich im Osnabrücker Stadtrat erstmals als eigene Fraktion gebildet. Die Ratsmitglieder Lisa-Marie Markmann und Colin Püschel schlossen sich am 8. Oktober zusammen. Markmann übernimmt den Vorsitz, Püschel wird ihr Stellvertreter. Schwerpunkte sind soziale Infrastruktur, Klimaanpassung und nachhaltige Verkehrspolitik. Das waren die Nachrichten. Hanna, wie wird das Wetter?
2: Danke, Emilia. Das Wetter in Osnabrück. Aktuell ist es bedeckt bei 8 Grad, aber trocken und nur leicht windig. In der Nacht bleibt die Wolkendecke dicht. Die Wolken machen wohl Überstunden. Heute wird es grau, trocken und bis zu 16 Grad mild. Morgen ähnlich. Viele Wolken, trocken bis 17 Grad. Übermorgen steigt das Thermometer auf 19 Grad. Dafür könnte Regen vorbeischauen. Der Schirm darf sich schon mal warm laufen.
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3: Schauen wir uns den Verkehr in und um Osnabrück an. Achtet auf diese vollständigen Straßensperrungen. In Osnabrück ist der Hasewinkel auf rund 50 Metern gesperrt. In Melle die Süsterstraße auf rund 30 Metern. Und in Georgsmarienhütte die untere Findelstätte auf rund 80 Metern. Kommt gut und sicher an euer Ziel.
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4: Guten Abend Osnabrück und Umgebung. Schön, dass ihr bei Hase Radio eingeschaltet habt. Es ist kurz nach 10 und bis Mitternacht gibt's bei Zapp-Mittwoch nonstop die großen Songs aus der Subway-Zeit. 80er und frühe 90er, laut, tanzbar und mit Erinnerungen. Jetzt live und richtig schön aufgedreht, Saga mit On the Loose.
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1: Die Nachrichten mit Emilia. Hallo. Russland hat erneut die Energieinfrastruktur der Ukraine angegriffen. In Kiew wurden laut Regierung alle 3 Heizkraftwerke attackiert. 5 Menschen starben. 2 weitere Tote meldeten Behörden aus Dnipropetrovsk. Mindestens 600.000 Menschen sind ohne Strom. Kiew wirft westlichen Partnern fehlende Raketenwarnungen vor. AXX und NATO weisen einen Stopp des Informationsaustausches zurück. Auf der A30 wird die Abfahrt Ibbenbüren für Verkehr aus Richtung Osnabrück ab Donnerstag, 15. Oktober, 23 Uhr, vollständig gesperrt. Die Einschränkung soll bis Freitag, 20. November, 19 Uhr dauern. Grund sind Fahrbahnsanierungen. Eine Umleitung ist bislang nicht angegeben. Volt hat sich im Osnabrücker Stadtrat erstmals als eigene Fraktion gebildet. Die Ratsmitglieder Lisa-Marie Markmann und Colin Püschel schlossen sich am 8. Oktober zusammen. Markmann übernimmt den Vorsitz, Püschel wird ihr Stellvertreter. Schwerpunkte sind soziale Infrastruktur, Klimaanpassung und nachhaltige Verkehrspolitik. Das waren die Nachrichten. Hanna, wie wird das Wetter?
2: Danke, Emilia. Das Wetter in Osnabrück. Aktuell ist es bedeckt bei 8 Grad, aber trocken und nur leicht windig. In der Nacht bleibt die Wolkendecke dicht. Die Wolken machen wohl Überstunden. Heute wird es grau, trocken und bis zu 16 Grad mild. Morgen ähnlich. Viele Wolken, trocken bis 17 Grad. Übermorgen steigt das Thermometer auf 19 Grad. Dafür könnte Regen vorbeischauen. Der Schirm darf sich schon mal warm laufen.
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3: Die Verkehrsnachrichten rund um Osnabrück. In Osnabrück ist der Hasewinkel auf rund 50 Metern für euch gesperrt. In Hilta am Teutoburger Wald könnt ihr die Hauptstraße im Bereich Borkloh und Kloster Ösede auf gut 1 Kilometer nicht befahren. Auch die Süsterstraße in Melle ist auf rund 30 Metern gesperrt. Fahrt vorsichtig und kommt gut an.
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4: Guten Abend Osnabrück und Umgebung, hier ist Heiko bei Hase Radio. Kurz nach 11, Zapp-Mittwoch läuft und wir drehen nochmal auf bis Mitternacht. Nonstop Erinnerungen an die große Subway-Zeit, an die 80er und frühen 90er. Macht es euch gemütlich, bleibt dran und steigt ein. Die B-52s mit Devil in My Car.

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mit Tore Laufenberg. Am 14.10.2003 wurde ausgerechnet bei Ozzy Osbourne die nächste Europatour auf Halt gesetzt. Der frühere Black Sabbath-Sänger ließ in Boston medizinische Tests machen. Seit ungefähr 3 Wochen war er dort, weil ein Tremor in den vergangenen 2 Jahren deutlich schlimmer geworden war. Die Meldung sprach von Parkinson-ähnlichen Symptomen, nicht von einer gesicherten Parkinson-Diagnose. Die Ärzte suchten noch nach Antworten und passten seine Behandlung an. Auch Sharon Osbourne, seine Frau und Managerin, war eng in diese schwierige Zeit eingebunden. Für den Herbst war eine Tour durch Europa geplant, nun musste sie warten. Das war ein ungewohnt nüchterner Moment in der Geschichte des selbsternannten Prince of Darkness. Keine Bühnenfigur, kein Mythos, sondern ein Musiker, dessen Körper den Terminplan bestimmte. Später berichtete Ozzy, dass damals auch seine Sprache litt und er stotterte. Die medizinische Lage blieb zunächst kompliziert, unter anderem wegen der vielen Medikamente und seiner langen Vorgeschichte mit Alkohol und Drogen. Die Untersuchung von 2003 war also kein Schlussstrich und noch keine klare Antwort. Aber sie markierte sichtbar, wie eine neurologische Erkrankung in das Leben eines der prägendsten Heavy-Metal-Sänger hineinspielte. Und wenn es um Ozzy geht, führt von dieser ernsten Nachricht kein gerader Weg zurück auf die Schienen, eher einer mitten hinein in den Wahnsinn. Hier kommt Crazy Train.

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1: Die Nachrichten mit Emilia. Hallo. Russland hat erneut die Energieinfrastruktur der Ukraine angegriffen. In Kiew wurden laut Regierung alle 3 Heizkraftwerke attackiert. 5 Menschen starben. 2 weitere Tote meldeten Behörden aus Dnipropetrovsk. Mindestens 600.000 Menschen sind ohne Strom. Kiew wirft westlichen Partnern fehlende Raketenwarnungen vor. AXX und NATO weisen einen Stopp des Informationsaustausches zurück. Auf der A30 wird die Abfahrt Ibbenbüren für Verkehr aus Richtung Osnabrück ab Donnerstag, 15. Oktober, 23 Uhr, vollständig gesperrt. Die Einschränkung soll bis Freitag, 20. November, 19 Uhr dauern. Grund sind Fahrbahnsanierungen. Eine Umleitung ist bislang nicht angegeben. Volt hat sich im Osnabrücker Stadtrat erstmals als eigene Fraktion gebildet. Die Ratsmitglieder Lisa-Marie Markmann und Colin Püschel schlossen sich am 8. Oktober zusammen. Markmann übernimmt den Vorsitz, Püschel wird ihr Stellvertreter. Schwerpunkte sind soziale Infrastruktur, Klimaanpassung und nachhaltige Verkehrspolitik. Das waren die Nachrichten. Hanna, wie wird das Wetter?
2: Danke, Emilia. Das Wetter in Osnabrück. Aktuell ist es bedeckt bei 8 Grad, aber trocken und nur leicht windig. In der Nacht bleibt die Wolkendecke dicht. Die Wolken machen wohl Überstunden. Heute wird es grau, trocken und bis zu 16 Grad mild. Morgen ähnlich. Viele Wolken, trocken bis 17 Grad. Übermorgen steigt das Thermometer auf 19 Grad. Dafür könnte Regen vorbeischauen. Der Schirm darf sich schon mal warm laufen.
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3: Ein Blick auf den Verkehr in und um Osnabrück. In Osnabrück müsst ihr eine Straßensperrung am Hasewinkel beachten. Die Straße ist auf rund 50 Metern gesperrt. In Hilta am Teutoburger Wald könnt ihr die Hauptstraße im Bereich Borgloh bzw. Kloster Ösede auf gut 1 Kilometer nicht befahren. Auch hier ist die Straße gesperrt. In Melle ist außerdem die Süsterstraße auf rund 30 Metern für euch gesperrt. Kommt alle gut und sicher ans Ziel.
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4: Willkommen bei Hase Radio, kurz nach Mitternacht. Schön, dass du noch wach bist und uns durch die Nacht begleitest. Gleich gibt's wieder Nachrichten aus aller Welt, kompakt und wichtig. Jetzt aber erstmal Musik für dich. Alison Moyet mit Invisible. Viel Spaß und bleib dran bei Hase Radio.

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0: schon 1 Uhr.
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2: Das Neueste mit Emilia. Hallo. Beim EU-Gipfel in Brüssel beraten die Staats- und Regierungschefs über hohe Energiepreise, den nächsten EU-Haushalt und den Handel mit China. Einige Länder fordern Spielraum für Hilfen an Haushalte und Unternehmen. Andere warnen vor neuen Schulden und mehr fossiler Energie. Besonders umstritten ist die Verteilung der EU-Mittel. Am Freitag steht die Ukraine im Mittelpunkt. Präsident Zelensky reist an, nachdem Donald Trump mit Wladimir Putin einen umstrittenen Dieseldeal vereinbart hat. Bei Lotto 6 aus 49 lauten die Gewinnzahlen der Mittwochsziehung vom 14. Oktober 2026 4, 13, 16, 33, 36 und 39. Die Superzahl ist 9. Bei Spiel 77 lautet die Gewinnzahl 90044026. Bei Super 6 226962. Auf der A30 wird die Abfahrt Ibbenbüren für Verkehr aus Richtung Osnabrück ab Donnerstag, 15. Oktober, 23 Uhr vollständig gesperrt. Die Einschränkung soll bis Freitag, 20. November, 19 Uhr dauern. Grund sind Fahrbahnsanierungen. Eine Umleitung ist bislang nicht angegeben. Weiter geht's mit dem Wetter. Hanna.
3: Danke, Emilia. Das Wetter in Osnabrück. Aktuell sind es 7 Grad, trocken und komplett zugezogen. Der Himmel trägt heute seine graue Lieblingsdecke. Wind? Kaum der Rede wert. Heute bleibt es trocken und wird mit bis zu 17 Grad mild. Morgen werden bis zu 19 Grad erreicht, später kommt leichter Regen dazu. Der Schirm darf mit auf Abenteuerreise. Übermorgen wird es mit maximal 13 Grad kühler und immer wieder nieselt es.
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4: Die Verkehrsnachrichten rund um Osnabrück. In Osnabrück könnt ihr den Hasewinkel auf rund 50 Metern nicht befahren. Der Abschnitt ist vollständig gesperrt. Auch die Hauptstraße in Hilta am Teutoburger Wald ist bei Borklo und Kloster Ösede auf gut einem Kilometer vollständig gesperrt. In Melle müsst ihr die Süsterstraße meiden. Dort ist die Straße auf rund 30 Metern vollständig gesperrt. Plant bitte entsprechend eine andere Strecke ein. Kommt gut und sicher an euer Ziel.
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5: Guten Morgen, schön, dass du noch wach bist. Oder schon wieder. Kurz nach 1 gibt's bei Hase Radio die wichtigsten Nachrichten aus aller Welt. Dazu jede Menge Musik für Osnabrück und die Region. Jetzt wird's emotional und eingängig. Shawn Mendes fragt sich, why, why, why? Viel Spaß damit.

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1: Das Neueste mit Emilia. Hallo. Beim EU-Gipfel in Brüssel beraten die Staats- und Regierungschefs über hohe Energiepreise, den nächsten EU-Haushalt und den Handel mit China. Einige Länder fordern Spielraum für Hilfen an Haushalte und Unternehmen. Andere warnen vor neuen Schulden und mehr fossiler Energie. Besonders umstritten ist die Verteilung der EU-Mittel. Am Freitag steht die Ukraine im Mittelpunkt. Präsident Zelensky reist an, nachdem Donald Trump mit Wladimir Putin einen umstrittenen Dieseldeal vereinbart hat. Bei Lotto 6 aus 49 lauten die Gewinnzahlen der Mittwochsziehung vom 14. Oktober 2026 4, 13, 16, 33, 36 und 39. Die Superzahl ist 9. Bei Spiel 77 lautet die Gewinnzahl 9044026. Bei Super 6 226962. Auf der A30 wird die Abfahrt Ibbenbüren für Verkehr aus Richtung Osnabrück ab Donnerstag, 15. Oktober, 23 Uhr, vollständig gesperrt. Die Einschränkung soll bis Freitag, 20. November, 19 Uhr dauern. Grund sind Fahrbahnsanierungen. Eine Umleitung ist bislang nicht angegeben. Weiter geht's mit dem Wetter. Hanna.
2: Danke, Emilia. Das Wetter in Osnabrück. Aktuell sind es 7 Grad, trocken und komplett zugezogen. Der Himmel trägt heute seine graue Lieblingsdecke. Wind? Kaum der Rede wert. Heute bleibt es trocken und wird mit bis zu 17 Grad mild. Morgen werden bis zu 19 Grad erreicht, später kommt leichter Regen dazu. Der Schirm darf mit auf Abenteuerreise. Übermorgen wird es mit maximal 13 Grad kühler und immer wieder nieselt es.
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3: Schauen wir uns den Verkehr in und um Osnabrück an. Bitte beachtet diese Vollsperrungen. In Osnabrück ist der Hasewinkel auf rund